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1: Am Mikrofon Julia Bettinger. Bei der Parlamentswahl in Schweden ist der Ausgang weiter ungewiss. Die Sozialdemokraten liegen mit rund 28% der Stimmen zwar klar an erster Stelle, noch ist aber unklar, ob Anderssons mögliches Mitte-Links-Bündnis mit drei weiteren Parteien die Mehrheit im Parlament erringen kann. Aus Stockholm berichtet Maria Knips-Witting.
2: Partystimmung bei den Sozialdemokraten. Die Partei von Oppositionsführerin Magdalena Andersson wird trotz Verlusten klar stärkste Kraft. Sie seien bereit, Verantwortung zu übernehmen, sagt Andersson.
3: Vi Socialdemokrater, vi kommer alltid stå redo att ta ansvar.
2: Ob sie künftig auch eine Regierung anführt, ist aber alles andere als sicher. 94% der Stimmen sind ausgezählt und ihr Mitte-Links-Bündnis kommt demnach auf eine hauchdünne Parlamentsmehrheit. Ein klarer Wahlsieger könnte wegen des engen Rennens aber erst am Mittwoch feststehen. Dann sind die letzten Stimmen von Schweden aus dem Ausland und später abgegebene Briefwahlstimmen ausgezählt.
1: Heute geht auch in Kärnten, Oberösterreich, Salzburg, der Steiermark, Tirol und Vorarlberg die Schule wieder los. Für 663.000 Kinder und Jugendliche enden damit die Sommerferien. Für rund 53.000 Erstklässler ist es der allererste Schultag. Die Spitzen nationalistischer Parteien aus Wales, Schottland und Nordirland wollen heute zusammenkommen, um über eine mögliche Loslösung von Großbritannien zu beraten. Bei dem Treffen wollen sie auf jeweilige Unabhängigkeitsreferenden der britischen Landesteile drängen. Es ist das erste Treffen der drei Parteichefs dieser Art. In der Fußball-Bundesliga bleibt der LASK Tabellenführer, trotz der 1:2 Niederlage in Graz gegen Sturm. LASK-Trainer Dietmar Kübauer weist Spekulationen über einen möglichen Wechsel nach Deutschland zurück, weil die erste Liganiederlage seit Ende März die Linzer ernsthaft beschäftigt. Martin Lang.
4: Meisterschaftsübergreifend haben die Linzer sogar erstmals nach 14 Ligarunden keine Punkte. Mit dem 1:2 in Graz gegen Sturm bleibt die Mannschaft von Trainer Didi Kübauer aber trotzdem punktegleich mit Rapid wegen der besseren Tordifferenz auf Platz 1.
5: Es ist jetzt nicht so, dass es jetzt heißt, dass wir in die Saison gehen und dass wir bis Ende der Saison nicht mehr geschlagen werden. Aber Fußball ist ein Spiel, wo die Tore auch noch zählen und da waren wir ab.
4: Dass Kübauer vom ersten in Österreich zum letzten nach Deutschland wechseln könnte, er soll Wunschkandidat von Borussia Mönchengladbach sein.
5: Meine Mannschaft ist mir weiters wichtiger Moment, weil sie einfach verloren hat und alles andere ist eine schöne Geschichte.
4: International spielen diese Woche zum Europa-League-Auftakt. Sturm Graz am Mittwoch zu Hause gegen Rennes und am Donnerstag Salzburg auswärts in Sofia.
1: Nach dem tödlichen Fährunglück vor der Küste Indonesiens gestern haben Rettungskräfte weiter nach Vermissten gesucht. Bislang sind 6 Todesopfer bestätigt, 129 Menschen werden noch vermisst. Das Schiff ist gestern auf dem Weg von Java nach Bormio in einem Unwetter gekentert. Das waren die Nachrichten mit Julia Wetzinger.
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1: Am Mikrofon Julia Wetzinger. Der Nationalrat kommt heute zu einer Sondersitzung zusammen auf Verlangen der Grünen. Sie wollen damit Druck auf die Regierung machen und nach diesem Sommer mit vielen Hitzerekorden und Dürren mehr Klimaschutz einfordern. Viktoria Waldegger mit einem Ausblick.
2: Trotz Rekordhitze sei im Klimaschutz nichts passiert. Die Grünen kritisieren heute in einer Sondersitzung des Nationalrats, dass die Regierung bei Klimaschutzmaßnahmen und beim Hitzeschutz untätig sei. Es sei bei Ankündigungen geblieben, meint Grünen-Chefin Leonore Gewessler.
3: Vom versprochenen Klimagesetz fehlt weiterhin jede Spur. Die Koalition kündigt also Überschriften an. Das Klima liefert ständig neue Hitzerekorde, aber diese Rechnung geht sich am Ende des Tages schlicht und ergreifend nicht aus.
2: Die Grünen wollen heute ihren eigenen Plan zur Abstimmung bringen. Die wesentlichen Punkte darin: verbindliche Klimaziele, ein Wasserentnahmeregister, Bodenschutz und Hitzeschutzmaßnahmen für Schulen, Altenheime und Kindergärten. Dass die Regierungsparteien dem Antrag der Grünen zustimmen, ist aber wohl unwahrscheinlich.
1: Eine Woche nach Wien, Niederösterreich und dem Burgenland startet die Schule heute auch in Kärnten, Oberösterreich, Salzburg, der Steiermark, Tirol und Vorarlberg. Rund 363.000 Kinder und Jugendliche kommen aus den Ferien in die Klassen. Neu ist heuer das Kopftuchverbot für Mädchen unter 14 Jahren. Polen ist alarmiert nach einem russischen Drohnenangriff gestern in der Ukraine, in der Grenzregion zu Polen. Der polnische Regierungschef Donald Tusk warnt vor einer gezielten Ausweitung der Angriffe auf das Grenzgebiet. Getroffen wurde gestern die Lokomotive eines Passagierzugs. David Kriegleder berichtet.
4: Der gestrige Angriff traf den ukrainischen Bahnhof Jahudin, nur 2 Kilometer von der polnischen Grenze entfernt. Eine russische Kampfdrohne setzte die Lokomotive eines zuvor evakuierten Personenzugs in Brand. Verletzt wurde niemand, doch der Vorfall birgt Sprengkraft. Denn kurz davor hielt ein Sonderzug am selben Bahnhof. An Bord mehrere EU-Diplomaten, darunter der frühere britische Regierungschef Boris Johnson und der schwedische Ex-Premier Carl Bildt, die auf dem Heimweg von einer Sicherheitskonferenz in Kiew waren. Sie könnten das eigentliche Ziel des Angriffs gewesen sein, spekuliert die ukrainische Bahngesellschaft. Die befürchtete Eskalation Russlands ist Realität geworden und sie rückt immer näher an unsere Grenze, warnt Polens Regierungschef Donald Tusk.
1: Das Originaltitelbild des Comics Asterix bei den Briten ist für mehr als 1 Million Euro versteigert worden. Ein Käufer hat bei einer Auktion in Belgien insgesamt fast 1,5 Millionen Euro gezahlt. Das ist ein Weltrekord für ein Werk des Comiczeichners Albert Uderzo. Zu sehen auf dem Bild sind Asterix und Obelix auf der Flucht, verfolgt von Rugbyspielern. Das waren die Nachrichten mit Julia Wetzinger.
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5: Am Mikrofon Julia Wetzinger. Ein enges Rennen läuft bei der Parlamentswahl in Schweden. Derzeit liegen die Sozialdemokraten knapp vor dem rechten Block von Ministerpräsident Ulf Kristersson. Maria Knips-Witting in Stockholm. Wird die rechtskonservative Regierung jetzt von der linken Opposition abgelöst?
6: Das ist alles andere als sicher. Das Mitte-Links-Bündnis, das die Sozialdemokraten anführen, kommt nach derzeitigem Auszählungsstand auf eine hauchdünne Parlamentsmehrheit. Bis Mittwoch werden aber noch die Stimmen der Auslandsschweden und die spät abgegebenen Briefwahlstimmen ausgezählt. Und das heißt, dass sich das auch noch ändern kann. Es ist auch möglich, dass das bisherige rechtskonservative Regierungsbündnis doch noch aufholt.
5: Die rechtspopulistischen Schwedendemokraten kommen nur auf Platz 3 und haben Stimmen eingebüßt. Woran liegt das?
6: Die Schwedendemokraten konnten vor allem bei der jüngsten Wählergruppe zwischen 18 und 21 nicht punkten. Dass sie insgesamt an Zuspruch verloren haben, dürfte aber auch daran liegen, dass ihr Kernthema, die harte Migrationspolitik, inzwischen von fast allen Parteien angenommen worden ist. Selbst die linken Sozialdemokraten sind für eine harte Begrenzung der Zuwanderung.
5: Berichtet Maria Knips-Witting aus Stockholm. Der Nationalrat kommt heute zu einer Sondersitzung zusammen, auf Verlangen der Grünen. Sie kritisieren angesichts der Hitzerekorde und Dürre im Sommer die Klimapolitik der Regierung. Außerdem fehlten versprochene Hitzeschutzmaßnahmen. Die Grünen fordern ein verbindliches Klimaschutzgesetz und bringen heute einen dringlichen Antrag ein. Die Ferien enden heute auch für die Schülerinnen und Schüler in Vorarlberg, Tirol, Salzburg, Kärnten, der Steiermark und Oberösterreich. Sie starten ins neue Schuljahr. Neu ist etwa das Kopftuchverbot für Mädchen unter 14 und es werden noch Lehrer gesucht, berichtet Susanne Berger.
7: An manchen Schulen fehlen noch immer einige Lehrer. In Vorarlberg sind es insgesamt 7, vor allem in Mathematik, Sport und Religion. Auch in Oberösterreich wird vereinzelt in den naturwissenschaftlichen Fächern noch gesucht. In Kärnten hingegen sind nach Angaben der Bildungsdirektion jetzt alle Stellen besetzt. Neu im Schuljahr ist die sogenannte Suspendierungsbegleitung. Schüler, die gewalttätig werden, dürfen vorübergehend nicht in die Schule, werden aber von Sozialarbeitern und Psychologen betreut, sagt der Kärntner Bildungslandesrat Peter Reichmann.
8: Gewalt und grobes Fehlverhalten haben in unseren Klassen keinen Platz. Es ist aber unsere Aufgabe, diese Kinder im Bildungssystem zu halten. Und dementsprechend sehen wir auch ob der gestiegenen Suspendierungszahlen in der Suspendierungsbegleitung einen wichtigen und richtigen Schritt.
7: Strafen drohen jenen Eltern, die in diesen Fällen nicht mit den Schulen zusammenarbeiten.
5: Kanada wendet sich der EU zu. Grund ist der Zollstreit mit den USA. Kanadas Premierminister Mark Carney sagt, Kanada wolle eine, Zitat, einzigartige Allianz mit der EU aufbauen. Kanada strebe aber keine EU-Mitgliedschaft an. In dieser Woche reist Carney nach Europa. Das waren die Nachrichten mit Julia Wetzinger.
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1: Mit Julia Wetzinger im Studio. Bei der Wehrdienstreform läuft die Zeit. Sie soll in wenigen Monaten zu Jahresbeginn in Kraft treten. Für einen Beschluss muss die Koalition aber noch FPÖ oder Grüne an Bord holen. Diese Verhandlungen haben allerdings bisher noch nicht einmal begonnen, kritisiert jetzt die Opposition. Mehr von Felix Nowak.
2: Ein einziges Mal habe das Verteidigungsministerium jede der beiden Oppositionsparteien angerufen. Von echten Verhandlungen könne aber keine Rede sein, sagt FPÖ-Wehrsprecher Volker Reifenberger.
3: Und es gibt auch noch nicht einmal eine Einladung oder Terminvorschläge oder sonst etwas. Also das ist für mich absolut unverständlich.
2: Beide Oppositionsparteien können sich eine Zustimmung grundsätzlich vorstellen. Die FPÖ etwa dann, wenn der Dienst künftig auf 7 Monate Grundwehrdienst und 2 Monate Übungen aufgeteilt wird. Der grüne Wehrsprecher David Stöckmüller will hingegen mehr Geld auch für Zivildiener. Auch er fordert dafür Verhandlungen.
4: Die Regierung hat so viel Zeit verrinnen lassen, dass es nicht unsere Schuld am Ende des Tages ist, wenn dann am 1. Jänner das Datum nicht halten wird.
2: Aus ÖVP-Kreisen wird bestätigt, dass die Koalition noch Details verhandelt. Am Zeitplan will man aber festhalten.
1: Die deutsche CDU hat die Kommunalwahlen im Bundesland Niedersachsen gewonnen. Sie wird laut vorläufigem Ergebnis stärkste Kraft vor der im Land regierenden SPD und einer stark gewachsenen AfD. Die Wahl wird auch bundesweit aufmerksam verfolgt, eine Woche nach dem AfD-Wahlsieg in Sachsen-Anhalt und wegen der Krise bei dem für Niedersachsen so wichtigen Volkswagen-Konzern. Auf der kroatischen Urlaubsinsel Brač sind wegen eines Waldbrandes gestern 500 Menschen in Sicherheit gebracht worden. Die Flammen hatten sich durch starken Wind Wohnhäusern genähert. Schiffe haben Einwohner und Touristen aus dem bedrohten Gebiet bei Milna im Westen von Brač geholt. Der deutsche Alexander Zverev ist weiter der Mann des Jahres im Tennis. Zverev gewinnt die US Open im Finale gegen den US-Amerikaner Ben Shelton in 4 Sätzen. Für Zverev ist es bereits nach Paris der 2. Grand-Slam-Titel in diesem Jahr, Daniel Kulowitz.
5: Große Erleichterung bei Sascha Zverev, aber der Stachel ist noch tief gesessen. Die Finalniederlage 2020 gegen Dominic Thiem habe ihm das Herz gebrochen.
6: Especially with the heartbreak I had in 2020 here.
5: 6 Jahre später diese Trophäe in Händen zu halten. Es schließt sich ein Kreis, aber Türöffner war schon der Sieg bei den French Open in Paris, so Zverev.
6: Das sind bittere Niederlagen, die ich gehabt habe über die Jahre. Die sind mit Paris dann am Kopf raus. Wenn man einmal gewonnen hat, hat man das Gefühl, okay, ich habe es geschafft. Bevor man so einen Pokal in den Händen gehabt hat, denkt man, werde ich jemals so einen Pokal in den Händen haben.
5: Kuriose Szene am Schluss. Zverev verwertet den Matchball und hat es eigentlich gar nicht mitbekommen.
6: Am Ende des Tages, ich habe einfach nur den Spielstand vergessen.
5: Was kaum zu übersehen ist, Zverev rückt als Nummer 2 in der Weltrangliste immer näher an Spitzenreiter Jannik Sinner heran. Der musste verletzungsbedingt die US Open auslassen.
1: Das waren die Nachrichten mit Julia Wetzinger.
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1: Mit Julia Bazzina im Studio. Die Almsaison neigt sich dem Ende zu. Die Tiere werden nach und nach ins Tal getrieben. Auch diese Saison war wie immer wieder geprägt von Schafsrissen und Wolfsabschüssen. Heuer haben die Wolfsabschüsse schon jetzt einen neuen Rekord erreicht, berichtet Reingard Diermeier.
2: Bisher hat es in diesem Jahr offiziell 26 Abschüsse von Wölfen gegeben, die meisten in Kärnten und Tirol. In den letzten Jahren ist die Zahl stetig gestiegen. Heuer hat sie schon jetzt einen neuen Höchstwert erreicht. Christian Pichler vom WWF sagt:
3: Voriges Jahr wurden 121 Wölfe in Österreich nachgewiesen. Das heißt aber nicht, dass alle Wölfe jetzt noch immer in Österreich leben. Wir wissen ja, dass mehr als ein Fünftel davon heuer schon getötet worden ist. Und das ist doch eine hohe Zahl angesichts der geringen Population.
2: Die Organisation WWF kritisiert, dass die Politik seit Jahren auf Abschüsse des geschützten Tieres setzt und weniger auf Herdenschutz für Schafe.
1: Die diplomatischen Bemühungen zur Lösung der Krise im Nahen Osten haben einen Dämpfer erlitten. Heute hätten die Außenminister der Staaten am Persischen Golf einander treffen sollen. Das ist aber verschoben worden. Und zwar im Interesse des Konsenses, teilt Omans Außenminister mit. Nähere Gründe oder ein neuer Zeitpunkt sind nicht bekannt. Laut Berichten hätten der Iran und der Oman eine Vereinbarung im Konflikt über die Straße von Hormus vorstellen sollen. Im Fall des Erpressungsversuchs mit HIP-Gläsern muss der Verdächtige weiter in Untersuchungshaft bleiben. Die U-Haft ist bis 2. November verlängert worden. Es besteht weiterhin dringender Tatverdacht wegen Erpressung, schwerer Körperverletzung und Urkundenfälschung, berichtet das Landesgericht Eisenstadt. Der Slowake bestreitet, mit der Tat etwas zu tun zu haben. Ein leichtes Erdbeben hat es in der Nacht im Raum Innsbruck gegeben. Die Erdstöße um kurz nach 2 Uhr hatten eine Stärke von 1,9. Vereinzelt war ein schwaches Beben zu spüren. Auch vom Grollen des Untergrunds ist berichtet worden. Schäden sind bei dieser Stärke nicht zu erwarten. In der Formel-1-Weltmeisterschaft ist beim Premieren-Grand Prix in Madrid wohl endgültig die WM-Vorentscheidung gefallen. Kimi Antonelli ist nicht zu stoppen, Gerhard Prohaska.
4: Ja, der 20-jährige Jungster ist in einem unglaublichen Flow. Während alle anderen selbst oder fremd verschuldet Probleme haben, ist Kimi Antonelli immer zur Stelle, auch in Madrid.
5: I wanna keep pushing, race by race, keep enjoying all the way and, you know, trying to do my best.
4: Und mittlerweile wird's für Mercedes-Boss Toto Wolff immer schwieriger, sich in Understatement zu üben. Den gewaltigen Punktepolster kann Antonelli eigentlich nicht mehr verspielen.
6: Ja, es sind 81 auf den George und es sind über 100 auf den Lewis und schon ein gewaltiger Schritt. Das sind 4 totale Ausfälle und gegen 4 Siege. Man darf sich aber davon nicht zu sehr ablenken lassen.
4: Kimi Antonelli wird der mit Abstand jüngste Weltmeister der Geschichte. Da sind sich mittlerweile alle einig.
1: Berichtet Gerhard Prohaska. Das waren die Nachrichten mit Julia Wötzinger. Zum Wetter.
7: Mit einer Mischung von Sonne, Wolken und Regenschauern geht es heute durch den Tag. Besonders in der Steiermark kann am Nachmittag auch ein Gewitter vorkommen. Im Laufe des Tages werden die Sonnenfenster zwischen den Schauern aber mehr. Vor allem von Vorarlberg bis Oberösterreich und Kärnten gibt es am Nachmittag längere sonnige Phasen. Temperaturen am Nachmittag 17 bis 25 Grad. Morgen, der Dienstag, bringt dann spätsommerliche 20 bis 28 Grad und es wird überwiegend sonnig. In der Früh und am Vormittag sind teilweise noch Nebelfelder dabei. So viel zum Wetter von Daniel Zeinlinger.
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1: Am Mikrofon Julia Wetzinger. Noch nie sind in einem Jahr in Österreich so viele Wölfe abgeschossen worden wie heuer. Bisher waren es offiziell 26 Abschüsse, die meisten davon in Kärnten und Tirol. Der WWF kritisiert, dass die Politik auf Abschüsse des geschützten Tieres setzt und weniger auf Herdenschutz. Tirols Landwirtschaftskammerpräsident Josef Hechenberger hingegen verteidigt die leichteren Abschussmöglichkeiten und verweist auf die Almwirtschaft.
2: Wenn wir nicht handeln, dann stirbt nicht der Wolf aus, sondern die Almwirtschaft. Und die Almwirtschaft wiederum ist aber so unendlich wichtig, auch für unser Land, auch für die Landwirtschaft, auch für die Biodiversität, auch für die Lebensmittelproduktion. Und deshalb braucht es einfach einen entsprechenden Pragmatismus bei diesem Thema. Man muss das Thema versuchen, sachlich zu diskutieren. Man entnimmt ja nur jene, die ein besonderes Risiko darstellen oder bereits einen Schaden verursacht haben.
1: Sagt Tirols Landwirtschaftskammerpräsident Josef Hechenberger in der ZIP 2. Frankreichs Präsident Emmanuel Macron unternimmt einen neuen Vorstoß für ein Social-Media-Verbot für Kinder und Jugendliche unter 15 Jahren. Ein überarbeiteter Gesetzesvorschlag ist der EU-Kommission vorgelegt worden. Der neue Text listet die betroffenen Online-Plattformen nicht mehr namentlich auf, er nennt aber Kriterien wie süchtig machende Algorithmen. Bundeskanzler Christian Stocker von der ÖVP will Neugeborenen ein Zukunftsdepot mit einem fixen Geldpolster in die Wiege legen. Politisch wird darüber diskutiert, die Ausgestaltung ist noch unklar. Claudia Peintner-Schmidt aus der ORF-Wirtschaftsredaktion, was gilt denn schon jetzt beim Geldanlegen für Kinder und Jugendliche?
3: Wer für Kinder in deren Namen langfristig Geld anlegen will, der hat in Österreich im Vergleich zu anderen Ländern eher weniger Spielraum. Erlaubt ist bei uns alles, was risikofrei ist und auch nicht spekulativ. Am häufigsten kommt es daher vor, dass Eltern für Kinder Sparkonten eröffnen oder auch einen Bausparvertrag abschließen. Der Schönheitsfehler dabei, die Zinsen, die man fürs Sparen bekommt, sind niedrig und werden meist auch von der Inflation aufgefressen.
1: Kann man für ein Kind auch ein Wertpapierdepot bei einer Bank abschließen? Da gibt es, wenn man über die letzten Jahre vergleicht, höhere Renditen.
3: Ja, man kann ein Wertpapierdepot abschließen, allerdings ist das rechtlich sehr eingeschränkt. Für Kinder dürfen nur Kommunalanleihen oder Staatsanleihen gekauft werden, zum Beispiel, wo etwa eine Garantie des Staates dahinter steht. Verboten ist etwa der Kauf von Aktienfonds für den Nachwuchs, da die laut Gesetzgeber zu risikoreich sind. Man will quasi die Kinder schützen. Bankenvertreter fordern hier aber schon lange eine Auflockerung der Regeln. In Deutschland ist das bereits passiert.
1: Berichtet Claudia Peintner-Schmidt. Bei einem Waldbrand an der spanischen Costa del Sol sind 3 Menschen verletzt worden. Das Feuer ist nahe Marbella ausgebrochen. Die Flammen haben sich durch starken Wind rasch ausgebreitet. 50 Menschen wurden vorsichtshalber aus einem Wohngebiet in Sicherheit gebracht. Das waren die Nachrichten mit Julia Wetzinger. Zum Wetter.
4: Zeitweise sonnig sind die nächsten Stunden von Vorarlberg bis Oberösterreich sowie von Osttirol bis zur südlichen Steiermark. Regenschauer gibt es hier nur noch da und dort. Nach Norden und Osten hin tut sich die Sonne schwerer, die Wolken sind meistens dicht und Regenschauer können nach Osten hin bis zum Abend vorkommen. Die Temperaturen steigen heute noch auf 17 bis 25 Grad. Morgen der Dienstag bringt generell mehr Sonne und es wird spürbar wärmer mit 20 bis 28 Grad. In der Früh und am Vormittag sind aber teilweise noch Nebelfelder dabei. So viel zum Wetter von Daniel Zeinlinger.
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1: Im Studio Andreas Lechner. Der Nationalrat ist zum Mittag auf Verlangen der Grünen zu einer Sondersitzung zum Thema Klimaschutz zusammengekommen. Thema der Sitzung ist der heurige Hitzesommer und fehlende Maßnahmen zur Anpassung an den Klimawandel. Auch ein wirksames Klimagesetz wird von den Grünen eingefordert, berichtet im Parlament Stefan Kappacher.
2: Die Forderungen der Grünen in ihrem dringlichen Antrag sind sehr breit gefächert. Von einem wirksamen Klimaschutzgesetz mit Sanktionen und sektoralen Zielen für die CO2-Reduktion bis hin zu Maßnahmen gegen Trockenheit und Hitze. Stichwort Trinkwasser schonen und Kinder, alte Menschen und exponierte Arbeitnehmer vor Hitze schützen. Kanzleramtsstaatssekretär Alexander Pröll von der ÖVP dazu in der Debatte.
3: Wir als Volkspartei stehen für eine ökosoziale Marktwirtschaft, für Klimaschutz mit Hausverstand.
4: Das ist dramatisch, Herr Staatssekretär. Anders kann man es nicht ausdrücken. Da ist schon richtig viel verschlafen worden. Aber es ist noch nicht zu spät und deswegen sagt uns ja der viel zitierte Hausverstand, ändern wir was.
2: Antwortete Grünen-Chefin Leonore Gewessler. Die Rednerinnenliste ist lang, die Debatte noch in vollem Gang.
1: In Österreich befinden sich die Spritpreise nach dem jüngsten Anstieg der internationalen Ölpreise weiterhin auf hohem Niveau. Größere Sprünge sind in den vergangenen Tagen aber ausgeblieben. Gestern Sonntag hat ein Liter Diesel im bundesweiten Mittel etwas mehr als 2,1 Euro gekostet. Bei Benzin lag der Wert gestern bei knapp 1,9 Euro, wie Daten der E-Control zeigen. Vor Beginn des Iran-Krieges hat Diesel noch 1,57 Euro gekostet, Benzin 1,52 Euro. Europas höchster Vulkan, der Ätna auf Sizilien, ist wieder aktiv. Deshalb gilt laut italienischem Institut für Vulkanologie auch die höchste Warnstufe für den Flugverkehr. Das bedeutet, in den kommenden Stunden dürfen wegen einer 4 Kilometer hohen Eruptionswolke keine Flugzeuge auf dem Flughafen Catania landen. Wegen der anhaltenden vulkanischen Aktivität des Ätna ist es im August zu einer längeren Unterbrechung des Flugverkehrs am Flughafen von Catania gekommen. Dies hatte tagelang für erhebliche Probleme für die Passagiere gesorgt. Und die Tennis Open in der Wiener Stadthalle Ende Oktober können heuer erneut mit einem Top-Starterfeld aufwarten, denn es haben sich die Nummer 1 und die Nummer 2 der Welt angekündigt, Daniel Kulowitz.
5: Es ist ein Teilnehmerfeld zum Zungenschnalzen. Jannik Sinner, die Nummer 1 der Welt aus Südtirol, und Alexander Zverev, frisch gebackener US Open-Sieger aus der Nacht, haben ihr Kommen nach Wien angekündigt. Turnierboss Herwig Stracker hat das vor kurzem auf einer Pressekonferenz verlautbart. Wien könnte also zum direkten Showdown um Platz 1 in der Weltrangliste werden. Das war zuletzt 1993 der Fall, als Pete Sampras und Patrick Rafter in der Stadthalle aufschlugen. Im Vorjahr kamen mehr als 80.000 Zuschauer zu den Erste Bank Open und von den besten 20 Spielern der Welt haben heuer 10 ihr Kommen zugesagt. Zusätzlich also Namen wie Tiafo, Medvedev oder die Jungstars Lerner Tien und Jakub Menschik.
1: Berichtet Daniel Kulowitz, das waren die Nachrichten mit Andreas Lechner. Das Wetter.
6: Im Großteil Österreichs lockern die Wolken heute Nachmittag mehr und mehr auf und zeitweise scheint dann die Sonne. Nur vereinzelt ziehen noch kurze Regenschauer durch. Zäher sind die Wolken nach Nordosten hin. Vor allem in Niederösterreich und Wien sind bis in den Abend hinein Regenschauer möglich. Zum Teil lebhafter bis kräftiger Westwind und je nach Sonne 16 bis 25 Grad. Morgen dann anfangs stellenweise Nebel oder Hochnebel, bald aber in ganz Österreich sonnig und wärmer mit 20 bis 25, im Westen bis zu 28 Grad. So viel zum Wetter mit Jörg Stibor.
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3: 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Petra Schachinger.
4: Also der Ausgangspunkt ist eigentlich, dass das ein Teil unseres Interreg-Projektes ist, und zwar Kulturimpuls SIAD. Ein Teil ist eben die Veranstaltung dieses Fachkongress, wo sich Leute aus den verschiedenen Bereichen oder konkret gesagt aus dem Tourismus, Wirtschaft, Kultur und Bildung eben am Retshof treffen und sich austauschen sollen.
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5: Ja, das Projekt Kulturimpuls dauert insgesamt 24 Monate, also 2 Jahre. Es sind 5 Projektpartner involviert, davon 2 aus Slowenien und 3 aus Österreich. Das ganze Projekt heißt Kulturimpuls und es soll wirklich darum gehen, über die Grenzen hinweg Kultur möglich und auch sichtbarer zu machen. Ein großer Punkt in dem Projekt, ein großes Ziel ist es, eine digitale Plattform zu kreieren für Kunst- und Kulturschaffende, um gefunden werden zu können, aber auch für Private, um zu finden. Das finde ich persönlich besonders spannend. Und dann auch ein zweisprachiger Lyrikband, den wir herausbringen müssen, zum Thema Wir, Mir, also Frieden über Grenzen hinweg. Und damit zusammenhängend entsteht gerade eine Wanderausstellung, die mit den entstehenden zweisprachigen Lyrik, Gedichten und Texten gekoppelt ist und im ganzen nächsten Jahr dann bei allen Projektpartnern Station machen wird.
4: Also unser Leadpartner ist Banonska Bas. Das ist eher ein Tourismusbetrieb, kommt auch der Name vor, Pannonisches Dorf natürlich. Da kann man sich vielleicht besser was drunter vorstellen. Der ist auch auf uns zugekommen und wollte wissen, ob wir eben vor 1,5 Jahren, ob wir jetzt Teil dieses Projekts werden wollen. Weitere Partner sind in Burgenland.
5: Das offene Haus Oberwart.
4: Ja, ist genau.
5: Weiß ich nicht, wie die organisiert sind.
4: Noch von der österreichischen Seite ist dabei die Stadtgemeinde Feldbach und auf slowenischer Seite noch das Schloss Bol.
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5: Ich glaube, dass der Retshof aufgrund seiner historischen Situation und auch der geografischen Lage dafür besonders prädestiniert ist, solche grenzüberschreitenden Projekte durchzuführen. Und auch als Standort, der besonders gut geeignet ist, als Drehpunkt zwischen Graz, Maribor und Ljubljana. Und eben aus der Geschichte heraus war der Retshof immer schon auch so ein Zwischenstopp auf dem Weg gen Süden. Und wenn man sich jetzt die Bevölkerung in der Region ansieht, dann gibt es da immer persönliche, historische oder berufliche Zusammenhänge zwischen Österreich und Slowenien, einfach weil es ganz viele Familien gibt, wo die Partner vielleicht der eine in Österreich und der andere in Slowenien arbeitet oder einfach die Großeltern aus Slowenien kommen oder solche Verbindungen gibt es durchgehend. Und da haben wir in letzter Zeit speziell ganz, ganz tolle Angebote gehabt. Da haben wir ja auch mit dir schon berichten dürfen. Den Familientag zum Beispiel im Mai, aber auch mit dem handwerklichen Aspekt, wo wir auch mit slowenischen Partnern gearbeitet haben und dieses Maisstrohflechtenprojekt gemacht haben. Und dieses Kulturimpulsprojekt ist sozusagen jetzt nochmal eine Stufe darüber, wo wir wirklich versuchen, Institutionen aus allen diesen Bereichen, die Petra vorher schon aufgezählt hat, also Kunst, Kultur, Bildung, Tourismus, Wirtschaft, zusammenzubringen. Und da schließt sich vielleicht auch der Kreis zum Fachkongress. Da ist ja auch das Thema, also Kultur ohne Grenzen, Cultura Pres Mea, wo wir schauen, wie können wir diesen Raum, diesen geografischen Raum, der ja ganz viele Gemeinsamkeiten hat, so zusammenbringen, dass wir in den Austausch kommen, dass man sich gemeinsam an einen Tisch setzt und auch Visionen für eine Zukunft kreiert, die unseren Grenzraum nachhaltig auch belebt und bereichern kann.
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4: Also, wir sehen den großen Vorteil, eben dass Kultur und Wirtschaft, dass es in Symbiose gehen kann, weil ihr auch Kulturarbeitsplätze schafft. Das heißt, wenn es ein vielseitiges Kulturangebot gibt, bedeutet es ja auch, dass da Menschen dahinter stehen, die das produzieren oder künstlerisch aufbereiten und Leute auch, Gastronomie. Da spielt so viel zusammen, wie auch bei uns beim Retzhof. Eben, wir haben dieses Bildungsprogramm, wir haben die Projekte. Eben, dass es nicht nur die Kulturschaffenden selbst sind, sondern es hängen ja andere Bereiche drin, wie Gastronomie, Tourismus, genau.
5: Mhm. Also ich finde es ja sehr interessant, weil unsere Projektpartner zum Großteil auch aus dem Tourismusbereich kommen, aber eben auch Regionalverwaltungseinrichtungen dabei sind. Wir sind da so ein bisschen der Dreh- und Angelpunkt, würde ich sagen, weil wir viele dieser Bereiche am Retzhof mit dabei haben und das daher bei uns als Austragungsort sozusagen der Events besonders gut geeignet ist. Weil du gefragt hast, also Kultur, warum ist das wichtig? Ich glaube, dass Kultur viel mehr ist, als man landläufig denkt, dass es ist. Es ist eine identitätsstiftende Institution eigentlich. Wir definieren uns über unsere Kultur, da meine ich jetzt genauso Alltagskultur als auch höhere Kultur sozusagen. Und das ist Sinn und auch lebensstiftend eigentlich, auch wenn es uns oft nicht bewusst ist. Und wenn wir das schaffen, ein bisschen mehr sichtbar zu machen und auch diese Gemeinsamkeiten sichtbar zu machen, die wir da grenzüberschreitend definitiv haben. Und wir haben ja auch ganz viel gemeinsame Interessen. Also da meine ich jetzt, dass sowohl Tourismus als auch Wirtschaft, als auch Bildung und Kultur hat dieselben Interessen, egal auf welcher Seite der Grenze wir da jetzt stehen. Und da wirklich die Kommunikation zu ermöglichen und diesen Austausch, diese Plattform der Zusammenarbeit zur Verfügung zu stellen, hat, glaube ich, einen unglaublichen Wert, der weit über Messbares auch darüber hinweg geht, weil diese Dinge sind halt, es ist kein wirtschaftlicher Faktor, also im herkömmlichen Sinn, aber es wirkt in alle Bereiche hinein. Und ich glaube, dass es ganz besonders wichtig ist, eben für unser Selbstverständnis und unsere Identität noch einmal, dass wir uns dessen auch bewusst sind und diese Gemeinsamkeiten entdecken, die wir haben auf beiden Seiten der Grenzen, viel mehr als uns oft bewusst ist. Und das finde ich sehr schön. Und weil die Frage war, was sind die Herausforderungen? Natürlich ist die Sprachbarriere eine der größten Herausforderungen, würde ich sagen. wo es schwierig wird, sich auszutauschen. Deshalb finde ich gerade diese Zweisprachigkeit, die in dem Projekt sich wie ein roter Faden durch alles durchzieht, besonders wertvoll. Auch unser Fachkongress wird natürlich zweisprachig stattfinden. Auch die Produkte, die wir produzieren, also dieser Lyrikband, die Wanderausstellung oder eben diese Plattform, wird für alle zugänglich sein. Und da wird die Schwelle auf jeden Fall geringer, dass man diesen Kontakt überhaupt herstellen kann. Weil wenn man an der Grenze lebt, dann hat man Slowenien praktisch als Südsteirer eigentlich immer vor Augen, aber man hat oft relativ wenig Anknüpfungspunkte, weil man oft gar nicht sehen kann, was es alles Tolles gibt in Slowenien und wahrscheinlich auch umgekehrt. Und da, glaube ich, ist dieses Projekt besonders gut und wertvoll, um diese Grenzen aufzuheben.
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5: Ich glaube, wir haben das vorher schon ein bisschen behandelt, das alles miteinander verbunden und verlinkt. Zum Beispiel, wenn es Kulturveranstaltungen gibt, dann kommen Gäste in die Region, die müssen irgendwo übernachten, die essen irgendwo, die bringen der Wirtschaft was, die bringen dem Tourismus was. Auch im Bereich Bildung ist es total wichtig, dass es wirklich aktive Erlebnisse gibt in der Region, die kulturelle Natur sehen, weil wie gesagt, das ist auch identitätsstiftend. Und also es bringt für alle beteiligten Bereiche einen Mehrwert, wenn man kooperiert und zusammenarbeitet und jetzt Kultur nicht als ein Beiwerk zu betrachten, das man als nette Dekoration halt irgendwo hat, sondern wirklich als das verbindende Element, was unsere Gesellschaft aufbaut und wo das in diese anderen Bereiche natürlich mit hineinspielt. Das finde ich persönlich einen besonders naheliegenden und auch wunderschönen Anspruch. Und von daher freuen wir uns sehr, dass wir diesen Fachkongress auch auf eine sehr ein bisschen andere Art und Weise organisieren werden. Wir haben uns da das Format des Open Space ein bisschen als Vorbild genommen, wo es verschiedene Impulsvorträge parallel zueinander geben wird. Das heißt, die Teilnehmenden können auswählen, in welchem Bereich sie sich hineinsetzen wollen, und wir haben auch aus jedem Bereich Fachleute, Expertinnen eingeladen, die berichten, das heißt immer mit dem Thema eben Kultur als treibender Motor, als treibende Kraft für die Region und für die Zukunft, aus den Bereichen, wie gesagt, Tourismus, Bildung, Wirtschaft und Kultur. Und das Ziel ist es, dass man natürlich da am Ende des Tages hinausgeht mit einem Mehrwert, mit vielen neuen Bekanntschaften, vielen neuen Verbindungen, die da entstehen, und dass man auch aktiv Teil dieses Kongresses ist, also sich nicht nur passiv berieseln lässt, sondern es wird 20 bis 30 Minuten Einheiten geben, wo diese Fachleute aus ihrer Perspektive dieses Thema behandeln, und dann wird es Raum für Austausch, Begegnung, Diskussion geben. Und das finde ich halt besonders schön, dass das in dem Rahmen möglich wird und dass wir diesen Raum und die Zeit zur Verfügung stellen können, damit sowas passieren kann.
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4: Eben wie gesagt, die Impulsgeber, nur mal zur Erklärung, wir sitzen auch bei uns im Fachberat des Projekts Kulturimpuls. Das heißt, das sind alles Fachexpertinnen und Expertinnen, die was in dem jeweiligen Bereich eben tätig sind und auch ihr Expertenwissen haben. Also von unserer Seite vom Retzhof wird das sein die Susanne Weidlander vom Pabelhaus für eben den Bereich Kultur und Bildung, und der Andreas Unterweger eben auch im Bereich Kultur. Und die sind ja beide, arbeiten ja grenzüberschreitend. Der Andreas Unterweger eben als Herausgeber der Manuskripte, was viel eben mit Lyrikerinnen und Lyriker zusammenarbeitet, grenzüberschreitend, und Susanne Weidlaun ist mit Pavelhaus sowieso auch eine ganz Expertin in diesem Bereich ist.
5: Ja, wir haben aus dem Burgenland den Harald Popowschitz, der aus dem Bereich Wirtschaft kommt, glaube ich, einen großen Betrieb leitet und auch politisch engagiert ist. Den bringt der Projektpartner OHO aus Slowenien. Wir haben vier Teilnehmerinnen aus Slowenien, unter anderem auch eine junge Dame, die für den Bereich Jugend uns einen Impuls geben wird, weil auch das ist ein wichtiger Bereich des Projekts, dass eben junge Menschen mit an Bord geholt werden sollen. So höhere Kultur ist ja oft etwas, was eher so die ältere Generation begeistert, aber dass man da wirklich auch Jugendkultur mit zum Thema macht und das aktiv einlädt, also das finde ich persönlich besonders erfreulich auch und spannend. Und von den anderen beiden Projektpartnern, da sind wir jetzt noch, da warten wir noch auf die finalen Namen, aber es wird wahrscheinlich da auch jemand aus der Stadtverwaltung mit dabei sein, der Stadt Feldbach. Das ist beides Politik und Wirtschaft natürlich. Also wir werden da ein buntes Rahmenprogramm haben. Insgesamt wird es um die 9 Impuls-Workshops geben, davon immer 3 gleichzeitig. Also das heißt, man kann sich auswählen, wo man gern hingehen möchte. Und dazwischen natürlich wird es auch Zeit für Pausen geben und für den Austausch. Wir werden gemeinsam essen und am Nachmittag gibt es dann nochmal eine Runde mit 3 Impulsvorträgen zur Auswahl. Und wir freuen uns da besonders, dass wir auch so eine hochkarätige Auswahl an diesen Impulsgebern bekommen haben und dass da wirklich Hälfte-Hälfte, sowohl männlich, weiblich, älter und jünger, als auch Slowenien und Österreich, nicht nur Südsteiermark, sondern eben auch Burgenland, Südweststeiermark bis nach Richtung Niederösterreich hinauf, dass wir da eine gute Auswahl getroffen haben. Und wir sind selbst schon ganz gespannt drauf, wie sich das entwickeln wird, weil wir natürlich auch nicht ganz genau wissen, was die Vortragenden dann zu ihrem Kernthema machen werden. Und von daher kann ich sagen, ich bin selber schon ganz neugierig und gespannt und freue mich auf diesen Austausch, der ja schon relativ bald stattfinden wird.
3: Kdaj bo torej potekal strokovni kongres na Gradu Recov in koga vse si želijo med obiskovalci?
4: Also der Fachkongress findet am 1. Oktober 2026 bei uns am Bildungshaus Retzhof statt. Beginn ist 9.30 Uhr mit Willkommensgetränk sozusagen. Start ist dann 10 Uhr. Man kann sich anmelden bis 18. September unter der E-Mail-Adresse programm@retzhof.at. Die Teilnahme ist kostenlos.
5: Ja, das Zielpublikum sind eigentlich alle, die sich jetzt angesprochen fühlen, die aus all diesen Bereichen kommen, die sich interessieren, vielleicht auch innovative Ansätze in die Region zu bringen. Und Region meine ich jetzt wirklich über Grenzen hinweg. Deswegen haben wir ja auch den Titel gewählt mit Cultura Pres Mea, also grenzenlos Kultur, weil wir einfach da ganz, ganz viel gemeinsame Wurzeln haben und wir das in dem Bereich jetzt einfach sichtbar machen wollen. Das heißt, auch die Jugend ist herzlich willkommen. Wie gesagt, wir haben auch eine Vortragende aus der Alterskategorie. Es ist ganz wichtig, dass auch die Stimme der Jugend mit dabei ist, aber natürlich auch Menschen, die vielleicht aus ihrem Arbeitsalltag bereits wieder ausgetreten sind, sind herzlich eingeladen, einen spannenden, inspirierenden Tag zu verbringen. Und natürlich alle auch gewerbetreibenden, wirtschaftstreibenden Personen, Menschen, die sowieso im Kulturbereich unterwegs sind in unserer Region, Menschen, die mit dem Tourismus zu tun haben, also ich denke da Südsteirische Weinstraße, genauso wie Großraum Maribor, bis nach Ljubljana. Also jeder, der da sagt, ich möchte eigentlich gern da mich vernetzen, in den Austausch treten, und mir liegt das Thema Kultur als treibende Kraft für unsere Grenzregion wirklich am Herzen, ist ganz, ganz herzlich eingeladen. Wir freuen uns über ein vielfältiges, buntes und bereicherndes Publikum und eben auch über aktives Mitmachen und aktive Teilhabe an diesem gemeinsamen Tag.
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5: Es wird im Anschluss an den Fachkongress von einem Projektpartner auch eine digitale Publikation geben. Das heißt, wir werden die konkreten Ergebnisse dieser Gesprächsrunden, dieser Impuls-Workshops auch zusammenfassen und bündeln. Und das Ziel ist also, dass man wirklich ein greifbares Resultat dann in Händen halten kann und sehen kann, also was schafft es denn für Mehrwert, wenn wir da in den Austausch treten und konstruktiv an einer gemeinsamen Zukunft arbeiten.
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2: Im Studio Andreas Lechner. Der Ausgang der gestrigen Parlamentswahl in Schweden ist auch nach der Auszählung fast aller Stimmen noch ungewiss. Das linke und das rechte Lager liegen nämlich Kopf an Kopf. Und genau das macht eine Regierungsbildung sehr schwierig, weil die Positionen der beiden Parteien weit auseinander liegen, berichtet in Stockholm Maria Knips-Witting.
3: Die lange Wahlnacht steht manchen in Stockholm am Morgen ins Gesicht geschrieben. Es war eine anstrengende Wahl, sagt er.
4: Hemskt jobbigt Wahl, und det är fortfarande inte klart.
3: Anstrengend dürften auch die Koalitionsverhandlungen für die Sozialdemokratin Magdalena Andersson werden, falls ihr linkes Lager wirklich die Wahl gewinnen sollte, sagt der Analyst Thomas Ramberg. Sie würde gerne mit gemäßigten Parteien aus der Mitte koalieren, doch die hätten wenig davon, sie zu unterstützen.
5: Magdalena Andersson will gerne samla partier till höger, men de har ingen anledning att ge efter och hjälpa henne.
3: Falls doch das rechte Lager gewinnen sollte, wäre es das erste Mal, dass auch die rechtspopulistischen Schwedendemokraten offiziell Teil einer Regierung werden.
2: Ab 1. Oktober dürfen Elektromopeds in Österreich nicht mehr auf Radwegen unterwegs sein, sondern ausschließlich auf der Fahrbahn. Zudem müssen die Fahrzeuge für den Straßenverkehr zugelassen und mit einem Kennzeichen versehen sein. Es braucht eine Kfz-Haftpflichtversicherung und die Lenkerinnen und Lenker benötigen eine Lenkerberechtigung und es gilt eine Sturzhelmpflicht, erinnert das Verkehrsministerium heute gut 2 Wochen vor Inkrafttreten der neuen Regelungen in einer Aussendung. Der Chef der iranischen Atomenergiebehörde Mohammad Islami ist an der Teilnahme bei einer Sitzung der Internationalen Atomenergiebehörde in Wien gehindert worden. Der UNO-Sicherheitsrat habe eine Ausnahme von der aufrechten Reisesperre abgelehnt. Deshalb sei die Einreise Islamis nicht genehmigt worden, wie das Außenministerium in Wien heute mitgeteilt hat. In Wien hat die Staatsanwaltschaft eine Mordanklage gegen einen 36-jährigen Mann eingebracht. Er soll im Frühjahr in seiner Wohnung in Wien-Penzing einen 41-jährigen Freund im Zuge eines Streits erwürgt und dann wochenlang in seiner Wohnung gelassen haben, berichtet in Wien Petra Thalhammer-Jeschek.
6: Die befreundeten Männer treffen sich zum Konsum von Drogenersatzpräparaten und Alkohol in der Wohnung des Angeklagten. Zum Streit soll es gekommen sein, weil einer eine noch gefüllte Wodkaflasche umstößt. Der später Getötete schlägt dem Angeklagten mit einer Bierflasche auf den Kopf und verletzt ihn. Dieser schlägt dann mit einer leeren Bierflasche zurück, worauf der Angegriffene stürzt. Dann soll er auf den Gestürzten eingeschlagen und ihn schließlich so lange gewürgt haben, bis sich dieser nicht mehr rührt. Laut Anklage wickelt er danach die Leiche in Kunststofffolie ein und legt sie unter einem Bett ab. Nach mehreren Wochen verständigen Nachbarn wegen des Verwesungsgeruchs die Einsatzkräfte. Rasch wird der 36-Jährige als Verdächtiger ausgeforscht. Die Staatsanwaltschaft fordert nicht nur Haft, sondern auch die Unterbringung in einem forensisch-therapeutischen Zentrum.
2: Das waren die Nachrichten mit Andreas Lechner. Das Wetter.
7: Im Großteil Österreichs lockern die Wolken mehr und mehr auf und zeitweise scheint heute Nachmittag die Sonne. Nur vereinzelt ziehen noch kurze, teils gewittrige Regenschauer durch, in erster Linie im Südosten. Zäher sind die Wolken vor allem in Niederösterreich und Wien und hier sind bis zum Abend Regenschauer möglich. 25 Grad hat es jetzt in Klagenfurt, nur 14 in Mariazell und teilweise weht lebhafter bis kräftiger Westwind. Morgen dann anfangs stellenweise nebelig, bald aber in ganz Österreich Sonnenschein, dazu 20 bis 28 Grad. So viel zum Wetter mit Jörg Stibor.
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0: sind euch aus Graz.
1: Folgt mich vier, grüßt euch live aus Graz. Der Gruß mit Bakko, Klemo, Stefan, Dedi, Luz. Ja, ja, der mega hippe Polka-Gruf. Graz hat's, wer hätte das gedacht? Ja, wir vier grooven und moven in Graz. Viermal Polka und dazwischen Hip-Hop. Moved euch right here, right now. Diese Stadt ist Europas großer Schatz. Nach Graz, wir grüßen euch aus Graz.

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1: Im Studio Andreas Lechner. In den USA haben die Chefs führender Entwickler von künstlicher Intelligenz am Wochenende dazu aufgerufen, wegen der Gefahren der neuen Technologie ihre Entwicklung zu verlangsamen. Allerdings stehen dem der harte Wettbewerb in der Milliardenbranche, die Vorbehalte der US-Regierung sowie geopolitische Faktoren im Wege. Aber lässt sich KI überhaupt noch einbremsen? Das frage ich René Meyerhofer, den Vorstand am Institut für Netzwerke und Sicherheit an der Johannes Kepler Universität in Linz.
2: Das, was wir jetzt an Vorfällen gesehen haben, das kommt aus den ganz großen Rechenzentrumsbetreibern, OpenAI und andere, die sehr viele Ressourcen haben. Die kann man, das sind nicht so viele weltweit, die kann man, wenn man sich dafür entscheidet, sehr wohl politisch regulieren. Wenn man die Frage stellt, wer hat denn normalerweise die Verantwortung, wenn ein Angriff auf ein kritisches IT-System erfolgt, dann sind das üblicherweise Menschen, die die Verantwortung übernehmen müssen. Wenn das einzelne Hacker in der Vergangenheit waren, wurden die zur Verantwortung gezogen. Warum wird jetzt nicht die Frage gestellt nach der persönlichen oder organisatorischen Verantwortlichkeit der entsprechenden Managementfunktionen bei OpenAI und anderen Firmen. Also da hätte man schon die Möglichkeit, sehr schnell gegenzusteuern, und da sehe ich auch den Handlungsbedarf.
1: Sagt René Meyerhofer. Auch Österreich arbeitet nun an einer neuen KI-Strategie. Das Bundeskanzleramt hat dafür den Staatssekretär für Digitalisierung Alexander Pröll beauftragt. Nach der Festveranstaltung zu Jörg Haiders Parteiübernahme vor 40 Jahren am Wochenende geht FPÖ-Obmann Herbert Kickl auf Herbsttour. Unter dem Motto "Wir sind für euch da" bewerben die Freiheitlichen ab dem 26. September österreichweit ihre Politik, wie Astrid Petermann berichtet.
3: FPÖ-Chef Herbert Kickl will und wird präsent bleiben mit einer Tour durchs ganze Land. FPÖ-Generalsekretär Michael Schnitlitz.
4: Und zwar, und das ist jetzt der Unterschied zur Bundesregierung, nicht gegen die Menschen, sondern mit den Menschen. Nicht auf Kosten der Menschen, sondern für die Menschen.
3: Spart Schnitlitz nicht mit Kritik an der Regierung. Die Regierungspolitik sei abgehoben und empathielos. Die FPÖ würde ihre Politik daran messen, wie es den Menschen gehe, so Schnitlitz. Heimatherbst nennt das die FPÖ. Am übernächsten Wochenende soll die Tour starten in Matrei in Osttirol. Das Finale soll am Nationalfeiertag in Wien über die Bühne gehen.
1: Gleich mehrere europäische Regierungschefs haben beim Arktis-Gipfel in Finnland vor Russland gewarnt. Der Angriff auf einen Zug nahe der polnischen Grenze am Wochenende habe gezeigt, dass Russland von Tag zu Tag aggressiver werde, sagte etwa Finnlands Regierungschef Petteri Orpo. Die Antwort darauf müsse sein, dass man die Ukraine in ihrem Abwehrkampf gegen die russische Invasion noch entschiedener unterstütze als bisher, so Orpo weiter. Das Trinkwasser in Hainburg in Niederösterreich im Bezirk Bruck an der Leitha ist durch Bakterien verunreinigt und sollte vor dem Genuss mindestens 3 Minuten abgekocht werden. Das hat die Stadtgemeinde mitgeteilt. An einer Behebung des Problems werde, Zitat, mit Hochdruck gearbeitet, wurde betont. Das waren die Nachrichten mit Andreas Lechner.
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1: Im Studio Andreas Lechner. Die Europäische Union will, dass ab Jänner 2027 mehr Frauen in Aufsichtsräten vertreten sind. Konkret sieht die neue Regelung für börsennotierte Unternehmen 40 statt wie bisher 30% Frauen vor. Niklas Lercher mit den Einzelheiten.
2: Für Frauen sei der Weg in den Aufsichtsrat von Unternehmen nach wie vor oft versperrt, betont Frauenministerin Eva-Maria Holzleitner von der SPÖ. Vielfach zähle nicht die Qualifikation,
3: sondern Netzwerke, Bekanntschaften.
2: Die Umsetzung der EU-Richtlinie Women on Boards soll Abhilfe schaffen. Ab dem kommenden Jahr müssen 40 statt bisher 30% Frauen im Aufsichtsrat von börsennotierten Unternehmen sitzen. Die Frauenministerin sieht sich durch eine neue Studie der Forschungs- und Beratungsstelle Arbeitswelt bestätigt, die zeige,
3: dass die Quote wirkt.
2: Auch ÖBB-Aufsichtsrätin Brigitte Ederer ist überzeugt, dass gemischte Teams
4: die Grundlage für wirtschaftlichen Erfolg sind.
2: Die Frauenministerin ist auch für eine Quote in Vorständen, wo der Frauenanteil verschwindend gering ist. Dafür gibt es in der Dreierkoalition aktuell aber keine Mehrheit.
1: Der Preis für europäisches Erdgas ist deutlich gestiegen. Eine Megawattstunde kostet seit heute knapp 84 Euro. Das ist ein Plus von 5% und zugleich der höchste Stand seit Ende 2022. Gründe dafür sind laut Experten Lieferausfälle aus den Fördergebieten am Persischen Golf infolge des Iran-Konflikts. Das europaweite Tierschutzprojekt Gut Eiderbichl in Salzburg hat einen neuen Meilenstein erreicht. Mit einem Pferd zog jetzt das 10.000. gerettete Tier ein. Das Pferd kam aufgrund einer chronischen Lahmheit am rechten Bein als Ex-Polizeipferd der Reitstaffel München auf das Gut Eiderbichl und lebt jetzt im Stammhaus in Hendorf am Wallersee bei Salzburg. Neben Tieren aus behördlichen Abnahmen wenden sich inzwischen immer häufiger auch Tierhalter an Gut Eiderbichl, die ihre Tiere aus wirtschaftlichen Gründen nicht mehr versorgen können. Das hat die zuständige Organisation heute mitgeteilt. ÖFB-Teamchef Ralf Rangnick hat vor kurzem den Kader für die anstehenden Spiele in der Nations League bekannt gegeben. Dabei setzt der 68-Jährige gegenüber der WM auf 9 neue Spieler, wie Christoph Ott berichtet.
5: Zum einen geben Spieler wie Maximilian Wöber, Junior Adamo und Marco Grüle Comeback im Team. Und zum anderen sind erstmals die Torhüter Lukas Jungwirth vom LASK und Christian Zawiszycki von Salzburg sowie Austria-Jungster Vasilij Markovic und Verteidiger Felix Bacher dabei. Nicht mehr im Kader steht nach Marko Arnautovic, der seine Nationalteamkarriere nach der WM beendet hat. Und Marcel Sabitzer, der sich eine Auszeit nimmt, nun mit Kapitän David Alaba ein weiterer wichtiger Leistungsträger der vergangenen Jahre.
6: Und das verändert natürlich auch ein bisschen die Führungshierarchie innerhalb der Mannschaft, was aber nicht schlecht sein muss. Ja. Ich meine, die waren in der Reihenfolge auch unsere Kapitäne. Also wird sich auch in diesem Bereich irgendwas jetzt Neues entwickeln.
5: Los geht's mit der Nations League in 10 Tagen mit dem Spiel in Linz gegen Israel.
1: Das waren die Nachrichten mit Andreas Lechner.
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1: Herzlich willkommen zum Journal um 5. Das sind unsere Themen. Die Grünen scheitern im Parlament mit ihrem Antrag zu dringenden Maßnahmen gegen Hitze und Dürre infolge des Klimawandels. Irans Atomchef durfte nicht an einer Sitzung der Atomenergiebehörde in Wien teilnehmen. Und der Ätna auf Sizilien sorgt schon wieder für Behinderungen im Flugverkehr. Aus dem Journalstudio begrüßt sie Andreas Lechner. Eine Niederlage hat die heutige Sondersitzung im Nationalrat zur Klimakrise für die Grünen gebracht. Denn neben der Bundesregierung haben auch die Freiheitlichen den Antrag der Grünen zu mehr Klimaschutzmaßnahmen nach dem Hitzesommer abgelehnt, berichtet von der Sitzung im Parlament Stefan Kappacher.
2: Emotional ging es Grünen-Chefin Leonore Gewessler an. Sie verwies auf den Rekord-Hitzesommer.
3: Denken Sie an die Bauarbeiterinnen und Bauarbeiter, der am Gerüst steht, auch bei 40 Grad. An die alte Dame im vierten Stock, die sich nicht mehr runtertraut auf die Straßen, weil es so heiß ist. An die Landwirtin, die zusehen musste, wie ein ganzes Jahr Arbeit am Feld verdorrt ist. Das ist dramatisch, Herr Minister.
2: Alles richtig, aber man habe gehandelt mit zig Millionen Hilfe trotz Sparbudget, so ÖVP-Umweltminister Norbert Totschnig. Grünes Wachstum müsse das Ziel sein.
4: Nur eine Wirtschaft, die Gewinne erzielt, kann investieren in den Umbau ihrer Anlagen, in den Ausstieg von Fossilen hinein in Erneuerbare.
2: Susanne Fürst von der FPÖ meinte, kein vernünftiger Mensch glaube,
5: dass man heiße Tage, kalte Tage, sintflutartige Regengüsse einfach irgendwie tatsächlich verhindern kann.
2: Bei der Abstimmung nach der dreistündigen Debatte blieben die Grünen allein.
1: Wir bleiben beim Thema Klima. In Österreich ist die sogenannte Wärmewende in Stocken geraten. Wie aktuelle Zahlen der Heizungsbranche zeigen, ist der Absatz von klimafreundlichen Wärmepumpen heuer deutlich zurückgegangen, während konstant viele Gasthermen und sogar etwas mehr Ölkessel verkauft worden sind. Die Unsicherheit bei den Förderungen trägt laut erneuerbaren Branche dazu bei, dass viele Haushalte an Öl- oder Gasheizungen festhalten. Bei einer Sitzung der Internationalen Atomenergiebehörde mit Sitz in Wien ist es heute zu einem Eklat gekommen. Der Grund: Dem Chef der iranischen Atomenergiebehörde, Mohammad Eslami, ist die Einreise zu dem Treffen in Wien verweigert worden. Für Eslami gilt im Rahmen von Sanktionen ein Einreiseverbot, wie Katharina Wagner berichtet.
6: Der österreichische UN-Botschafter in Wien, er sieht sich bei der Eröffnung der Generalkonferenz der IAEA heute nach Kritik von iranischer Seite zu einer Erklärung gedrängt.
7: Austria.
6: Österreich habe als Gastgeberland beim Sanktionskomitee des UN-Sicherheitsrats um eine Ausnahme der Einreisesperre für den Chef der iranischen Atombehörde angesucht, doch diese sei abgelehnt worden. Laut Iran sei Druck aus den USA gekommen, deren UN-Vertreter räumt ein, man habe eine Ausnahme abgelehnt, weil eine Teilnahme an der Generalkonferenz ohne Zugeständnisse in Sachen nukleare Sicherheit nicht möglich sei. Laut Iran habe sich Österreich mit diesem Schritt als UN-Gastgeberland diskreditiert. In Teheran wurde Österreichs Botschafter ins Außenministerium zitiert.
1: Der höchste aktive Vulkan Europas, der Ätna auf Sizilien, ist schon wieder aktiv. Deshalb kommt es auf dem Flughafen in Catania neuerlich zu Beeinträchtigungen im Flugverkehr, berichtet in Italien Cornelia Wospanik.
8: So richtig Ruhe gegeben hat in den letzten Wochen ja nie der Ätna, aber seit einigen Tagen ist er wieder besonders aktiv. 4 Kilometer ist die Rauchsäule heute hoch, dazu kommt der Wind, der wieder Richtung Süden weht. Neulich musste daher heute früh auf dem Flughafen von Catania der Flugverkehr eingestellt werden. Ursprünglich hieß es bis zum Nachmittag, nun liegt man bei 22 Uhr. Ob das letzte Wort gewesen sein wird, ist unklar. Im August hatte Chaos geherrscht, weil man in Catania auf das Ereignis, das jederzeit eintreten kann, schlecht oder gar nicht vorbereitet war. Passagiere waren ohne Information gestrandet, es fehlte an Bussen oder Zügen und private Transfers waren oft nur zu ausbeuterischen Tarifen zu bekommen.
1: In Israel ist der älteste Überlebende des Holocaust mit 107 Jahren verstorben. Wie mehrere israelische Medien berichten, handelt es sich um Yehuda Aaron Widawski. Er ist im Jahr 1919 in Polen geboren und hat unter anderem das KZ Auschwitz überlebt. Jetzt ist Widawski im Alter von 107 Jahren in Israel verstorben. Das war das Journal um 5 mit Andreas Lechner.
0: Und nun zu Bernd Radler und den Kärntner Themen des Tages.
7: Eine Posse der besonderen Art hat sich im Klagenfurter Rathaus ereignet. Im Mittelpunkt Vizebürgermeister Patrick Jonke von der Bürgermeisterpartei FSB und der Investigativjournalist Franz Miklautz. Jonke wollte Miklautz aus dem Presseverteiler der Stadt entfernen lassen, weil er mit dessen Berichterstattung nicht einverstanden gewesen ist. Romy Sigurd Klippstädter mit der ganzen Geschichte.
9: Auslöser war ein Bericht von Franz Miklautz im Standard. Darin ging es um eine Bürokraft, die zuerst im Büro von Bürgermeister Christian Scheider und jetzt bei Vizebürgermeister Patrick Jonke beschäftigt ist. Sie soll seit März 2022, also innerhalb von 4,5 Jahren, 1.800 Überstunden angehäuft haben. Dieser Bericht dürfte Jonke derart echauffiert haben, dass er von der Pressestelle der Stadt verlangt hat, Miklautz für alle Themen, die ihn Jonke betreffen, aus dem Presseverteiler zu streichen. Diesem Wunsch ist die Pressestelle aber nicht nachgekommen. Die Stadtkommunikation ist die offizielle Pressestelle, heißt es in einer schriftlichen Stellungnahme. Herr Miklautz ist ein Klagenfurter Journalist und daher selbstverständlich in unserem Medienverteiler, schreibt Valentin Unterkircher, der Leiter der Pressestelle. Um jemanden von Presseinformationen auszuschließen, bräuchte es eine direkte Weisung des Bürgermeisters. Diese gibt es aber nicht, so Unterkircher. Kritik an Jonke kommt auch von anderen Rathausparteien. Die SPÖ wertet den Versuch, einen Journalisten von der Information der Stadtkommunikation auszuschließen, als einen Anschlag auf demokratische Grundprinzipien und fordert Bürgermeister Scheider auf, die Konsequenzen zu ziehen. Wer politische Verantwortung trägt, müsse sich auch kritischen Fragen und Berichten stellen, heißt es von den Grünen. Die Forderung offenbare Jonkes Demokratieverständnis, sagt NEOS-Chef Janosch Juvan. Für Jonke seien polittaktische Machtspiele und persönliche Vorteile wichtiger, als ernsthaft für Klagenfurt zu arbeiten.
7: Wer sich im Klagenfurter Gesundheitsamt gegen Grippe, Gürtelrose oder Pneumokokken impfen lassen will, bekommt derzeit keinen Impftermin. Der Grund: im Klagenfurter Gesundheitsamt fehlt eine Amtsärztin oder ein Amtsarzt. Der Posten ist ausgeschrieben. Bis er besetzt ist, heißt es, bitte warten oder zu anderen Ärzten ausweichen. Dazu sagt der Klagenfurter Gesundheitsstadtrat Franz Petritz von der SPÖ.
10: Auf der einen Seite ist die Urlaubszeit und auf der anderen Seite ist eine Kollegin in den frühzeitigen Mutterschutz gegangen. Und wenn wir schon vom Personal sehr eng besetzt sind, dann ist halt jeder weitere Ausfall führt dazu, dass man den Bedarf nicht mehr abdecken kann. Das ist uns bewusst, dem wollen wir natürlich gegensteuern.
11: Warum holt man quasi nicht Ärzte zum Aushelfen aus dem niedergelassenen Bereich?
10: Auch das ist eine berechtigte Frage, haben wir auch schon gehabt, aber ist auch eine finanzielle Frage. Sie kennen die Situation der Stadt Klagenfurt, was die Finanzen betrifft. Und wir haben uns dazu entschieden, dass wir für die Spitzenabdeckung sehr wohl Honorarkräfte holen, aber in erster Linie jetzt schauen, dass die Stellenausschreibung so funktioniert, dass wir eine fixe Stelle wieder im Gesundheitsamt besetzt haben.
11: Wie lange wird die Impfungssperre noch dauern?
10: Also der Plan ist so, dass bis 9. Oktober geht die Ausschreibung. Also eine recht herzliche Einladung an alle Ärztinnen und Ärzte, dass sie sich bewerben. Und ich hoffe, dass wir im Oktober dann das Formale über die Bühne bekommen und schlussendlich dann mit November wieder starten können, wenn wir dann auch in die Grippeimpfsaison, wenn man so sagen kann, kommen. Wenn ich jetzt das klarstellen möchte für die Kinder und Jugendlichen in den Schulen, also die Schulgesundheit ist davon überhaupt nicht betroffen. Zurzeit gibt es die gesetzlich verpflichtenden Impfungen und alle weiteren Impfungen, das können wir dann wieder mittels der Nachbesetzung durchführen.
11: Gibt es überhaupt schon Bewerbungen?
10: Es gibt schon Bewerbungen. Es ist halt wie überall leider in dem Bereich Fachkräftemangel. Da werden wir unsere Stadt auch überlegen müssen, wie wir zukünftig damit umgehen, weil das ist natürlich auch eine monetäre Frage. Es ist immer eine Frage der Einstufung der Attraktivität des Arbeitgebers.
7: Sagt der Klagenfurter Gesundheitsstadtrat Franz Petritz im Gespräch mit Birgit Rumpf-Puckelsheim. In den anderen Kärntner Bezirken gäbe es Impftermine wie gewohnt, heißt es bei einem Rundruf des ORF Kärnten. Der neue Wörthersee-Marathon ist schon vor seiner Premiere in gut 2 Wochen ausverkauft. 8.500 Läuferinnen und Läufer aus 36 Ländern stehen bei den 3 Veranstaltungen auf der Startliste. Ende September geht es einmal rund um den See. Das Event soll das nächste Kärntner Aushängeschild werden, sowohl wirtschaftlich als auch sportlich, berichtet Lukas Schelander.
12: Am 27. September wird erstmals der Wörthersee-Marathon gelaufen. Start und Ziel sind in Klagenfurt im Strandbad. Neben dem Marathon rund um den See gibt es auch einen Halbmarathon auf der Süduferstraße und einen Teammarathon. 8.500 Sportler sind angemeldet. Die Premiere ist seit Wochen ausverkauft. Besonders stark besetzt ist der Marathonbewerb selbst, sagt Wörthersee-Marathon-Geschäftsführerin Katrin Widu.
13: Besonders freut uns, dass der Marathonbewerb mit 4.166 Menschen wirklich die stärkste Disziplin dieses Events darstellt. Das ist nach dem Wiener City-Marathon der zweitgrößte Marathonbewerb Österreichs mit Stand heute. Das hat uns tatsächlich wirklich überrascht.
12: Für die Region ist der Lauf auch wirtschaftlich von hoher Bedeutung. Der Marathon Ende September soll den Wörthersee auch in der Nebensaison beleben, sagt Adi Kulterer, Vorstand des Tourismusverbandes Klagenfurt.
14: Ein gutes Zeichen, dass wir es schaffen können, bis in den Herbstferien den See zu verlängern, um den Mitarbeitern und Mitarbeiterinnen längere Arbeitsplätze zu geben und so zu schaffen, Mitarbeitern Zukunft zu geben in Kärnten.
12: Viele der Teilnehmerinnen und Teilnehmer reisen nicht alleine an. Wie viele Nächtigungen und wie viel Wertschöpfung daraus dann wirklich entstehen, wollen die Veranstalter aber erst nach dem Bewerb erheben.
13: Wir wissen natürlich, wer die Teilnehmenden sind, wo sie herkommen, aber was wir nach der Veranstaltung sicherlich erheben werden, ist einfach, wie viele Leute haben sie mitgebracht, wie viele Nächte sind sie tatsächlich geblieben, um dann wirklich eine solide Basis fürs kommende Jahr zu haben.
12: Und damit ist auch klar, der Wörthersee-Marathon soll kein einmaliges Erlebnis werden.
7: Und einen Bildbericht dazu sehen Sie dann auch in Kärnten heute um 19 Uhr in ORF 2.
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0: Meine Stimme kennen Sie vielleicht noch nicht, denn wir sind das neue Redaktionsteam des Radiosenders. Ich bin Isabella Otter und bin 16 Jahre alt.
1: Ich bin Lena Wurzinger und ich bin auch 16 Jahre alt.
2: Ich bin Miriam Höber und bin ebenfalls 16 Jahre alt.
3: Ich bin Raphael Frühwirt und ich bin 17 Jahre alt.
4: Mein Name ist Annalena Niederl und ich bin 17 Jahre alt.
0: Das hier ist unser neues Team am Borgbad Rackersburg. Ich bin Isabella Otter und werde jetzt mit meinen Mitschülern ein Interview führen.
1: Hallo und herzlich willkommen im Borgbad Rackersburg. Mein Name ist Lena Wurzinger, ich besuche derzeitig die 7. Klasse und besuche den naturwissenschaftlichen Zweig. Einer meiner Lieblingsfächer ist Mathematik und Philosophie und Psychologie. Ich interessiere mich auch sehr für Biologie, da ich mich in meiner Zukunft auch mit der Wissenschaft des Menschen und der Medizin befassen möchte. Ich bin in meiner Schule sehr zufrieden. Es ist ein sehr einheimisches Gefühl vor allem. Es ist eine kleine Schule und man weiß auch, man kann mit den Lehrern über alles reden, wenn man sie zum Beispiel irgendwo schwierig tut oder wenn man Probleme hat. Die Schule bereitet mich auch sehr gut fürs weitere Leben vor, vor allem, da es unterschiedliche Zweige gibt, die je nach Interessen verschiedene Schwerpunkte halt legen. Und für mich vor allem ist der naturwissenschaftliche Zweig halt sehr interessant, da vor allem das Fach Biologie sehr unterschiedliche Fachbereiche abdeckt.
0: Dankeschön, Lena, für deine Antwort. Und jetzt geht's weiter mit Miriam Höber. Miriam, erzähl mal etwas über dich selber und wie gefällt es dir an der Schule?
2: Also ich bin gleich wie die Lena ein voller Biologie-Fan. Deswegen ist Gesundheitslehre auch eins von meinen Lieblingsfächern. Da lernt man halt vor allem Sachen über den Körper, ein bisschen genauer, aber nicht so vertieft wie in Biologie selber. Mir gefällt die Schule sehr, sehr gut, deswegen man wird gut aufs Leben vorbereitet und ja.
0: Miriam, warum hast du dich für diesen Zweig entschieden und nicht für einen anderen?
2: Also ich bin sehr interessiert am medizinischen Bereich eher. Deswegen der Zweig bereitet mich gut auf das weitere Leben und meinen Berufsweg vor.
0: Dankeschön, Miriam, für deine ausführliche Antwort. Lieber Raphael, was sagst du zu dem Ganzen? Erzähle mal ein paar Worte über dich selber.
3: Also ich bin der Raphael und ich gehe auch in die 7. Klasse, eben auch in den naturwissenschaftlichen Zweig. Ich mag eben auch Biologie sehr gerne und Mathematik und habe auch deshalb eben diesen Zweig gewählt, weil ich mich schon immer für Biologie interessiert habe. Und weil ich ja im zukünftigen Leben im medizinischen Bereich weiterarbeiten will und so diese Fächer eben perfekt mir auf die Zukunft vorbereiten.
0: Jetzt haben wir noch eine Schülerin hier im Navi-Zweig, liebe Annalena. Stell dich einmal vor.
4: Ich bin die Annalena und ich besuche auch die 7C-Klasse im naturwissenschaftlichen Zweig, wie schon erwähnt. Für mich war von Anfang an klar, dass ich den naturwissenschaftlichen Zweig wähle, da ich mich besonders für Biologie interessiere, da ich auch im späteren Lebensweg im medizinischen Bereich arbeiten möchte.
1: Annalena, was sind die Fächer, die dich am meisten interessieren?
4: Wie schon erwähnt, interessiere ich mich sehr für Biologie, Mathematik und Gesundheitslehre.
0: Danke, Annalena, für deine Antwort. Jetzt haben wir unser Team im Kurzen vorgestellt. Jetzt hören wir eine Musik und danach geht's weiter.

Herzlich willkommen. Wir befinden uns hier am Bundesoberstufen-Realgymnasium in Bad Wackersburg und jetzt würden wir uns noch gerne interessieren bzw. die Frage stellen, was uns an dieser Schule vielleicht nicht so gut gefällt.

0: Also mir gefällt eigentlich ziemlich alles an der Schule sehr gut, jedoch sind für mich die Biologie-Schularbeiten im Navi-Zweig etwas anstrengend, da man sehr viel lernen muss dafür. Jedoch muss man sagen, bereiten uns diese sehr gut auf das weitere Leben vor, wenn man etwas im medizinischen Bereich machen möchte.
1: Also mir persönlich gefällt eigentlich auch alles, nur vor allem der viele Stoff, vor allem jetzt in der 7. Klasse, ist anstrengend und erfordert auch sehr viel Disziplin und Motivation, was nicht immer vorhanden ist. Trotzdem würde ich auch mit Isabella halt einstimmen und sagen, die Schule bereitet uns sehr gut für unser Leben vor und zeigt uns halt auch, dass wir trotz dem Stress alles erreichen können.
2: Also Lene, ich würde gern von dir wissen, wie lernst du, dass du immer so gute Noten schreibst?
1: Also ich persönlich schreibe mir gerne am Anfang alles zusammen, die wichtigsten Informationen, und dann teile ich das in kleine Lernblöcke halt ab, sodass ich weiß, okay, das sind zum Beispiel die schwierigeren Themen und dann noch kommen die leichteren. Und dann lese ich es mir durch und schreibe so viele Informationen, die ich mir gemerkt habe, nochmal auf einen Extrazettel. Und alles, was mir dann noch fehlt, ergänze ich noch und somit lerne ich. Oder eine zweite Methode, was ich auch oft benutze, ist, dass ich meinen kleinen Bruder frage, ob er kurz Zeit hat. Und ich erkläre ihm so die Informationen, dass ich es verstehe, aber auch, dass er es mit 9 Jahren auch verstehen könnte.
2: Das klingt nach sehr viel Aufwand.
1: Ja, also ich in der Schularbeitenphase lerne mindestens 2 Stunden am Tag, ab und zu mehr, ab und zu weniger, aber ich schaue, dass ich mir trotzdem jeden Tag mindestens einmal in der Früh und einmal am Abend alles nochmal durchlese und an den Tagen kurz vor der Schularbeit den ganzen Stoff mindestens einmal am Tag komplett durchgehe.
3: Ja, danke Lena. Deine Lernmethoden werde ich auf jeden Fall mal ausprobieren. Vielleicht kriege ich dann auch so gute Noten. Und jetzt ist ja bald Bio-Schularbeit und jetzt wollte ich auch noch fragen, wie du jetzt genau für die Bio-Schularbeit vorbereitest.
0: Also die Biologie-Schularbeit haben nur wir Navi-Schüler im Navi-Zweig und dieses Mal haben wir eine 2-stündige Biologie-Schularbeit mit den verschiedensten Themen über Zivilisationskrankheiten, Hormone, Krebs, Stress etc.
1: Also ich habe mir am Anfang der Woche, als wir den Stoff gekriegt haben, habe ich mir einen Lernplan erstellt, sodass ich genau gewusst habe, wie viel Zeit ich in wie vielen Seiten ich am Tag halt lernen muss. Und so bin ich drauf gekommen, dass ich pro Tag 6 Seiten lernen muss und dann immer wieder die Seiten am Vortag wiederhole. Und so komme ich gut voran und kann von mir aus behaupten, dass ich gut vorbereitet bin.
3: Danke, Lena. Also ich bereite mich auf die Bio-Schularbeit so vor, dass ich mir den Stoff einmal durchlese und dann mir Fragen überlege, was vielleicht gestellt werden könnten bei der Bio-Schularbeit und eben dann dazu die Antworten gebe und so dann den Stoff auswendig lerne.
4: Ich finde es sehr interessant, dass jeder so seine eigene Lernstrategie entwickelt, die zu einem am besten passt. Und so habe ich zum Beispiel auch die Strategie, dass ich am Anfang den Stoff zusammenfasse, sodass er für mich Sinn ergibt und dass ich ihn leichter lernen kann. Und danach versuche ich, die Themen nacheinander mehr oder weniger auswendig zu lernen, aber nicht exakt auswendig, sondern auch so, dass ich es selber verstehe und in meinen eigenen Worten erklären kann.
0: Also, liebe Zuhörerinnen und Zuhörer, Sie haben jetzt sehr viele Lernmethoden von uns gehört. Und bitte bleiben Sie bei uns dran. Nach der Musik geht es weiter, wie wir lernen und was wir tun, wenn wir auch unmotiviert sind und keine Energie haben.

0: Hallo, wir sind wieder zurück vom Borgbad Rackersburg.
1: Jetzt reden wir wieder über unsere Lernstrategien, wenn wir vielleicht nicht so motiviert sind und uns die Energie zum Lernen fehlt.
2: Das passiert bei uns auch sehr oft und wir kriegen es auch von unseren anderen Klassenkameraden mit, dass es oft schwer ist, die Motivation für den Stoff zum Lernen fehlt und es schwierig ist, uns selbst und auch andere wieder zu motivieren.
0: So, jetzt will ich wissen, wie schafft man es am besten, diese Motivationslücken zu füllen? Raphael, was ist deine Strategie?
3: Also wenn ich mal keine Motivation habe, dann gehe ich an die frische Luft, entweder gehe ich spazieren oder ich gehe eine Runde laufen. So habe ich einmal eine Pause von dem ganzen Lernen und mein Kopf kann ein bisschen entspannen und nach einer gewissen Zeit bekomme ich dann wieder Lust zu lernen.
0: Danke, Raphael. Miriam, hast du auch solche Erfahrungen, dass du ab und zu keine Lust zum Lernen hast?
4: Sicher, ich glaube, jeder hat das ab und zu einmal, dass man einfach keine Motivation hat oder einfach nicht weiter weiß, wie man weiter lernen soll.
0: Was machst du dann, wenn du keine Lust hast?
4: Also ich mache mir einen Plan, wie ich meine Zeit pro Tag einteile. Und wenn ich zum Beispiel mal keine Lust habe, dann ist jetzt zum Beispiel mal ein Traubenzucker oder gehe kurz aussehen, um wieder Energie zu sammeln. Und dann lerne ich die Zeit, die ich mir eingeteilt habe. Und ja, dann mache ich wieder Pause.
0: Nun haben wir gehört, dass jeder solche Probleme hat, dass ab und zu einfach die Lust zum Lernen fehlt. Auch bei Schülern, die sehr gute Noten haben und sehr viel Zeit ins Lernen investieren. Wie zum Beispiel Lena.
2: Also ich habe auch oft Zeiten, wo ich keine Motivation habe zum Lernen. Vor allem derzeitig, da wir in den nächsten Tagen die Biologie-Schularbeit schreiben. Aber ich erinnere mich jedes Mal daran, dass ich einen großen Traum habe, ins Medizinstudium zu kommen und das auch durchzuziehen. Und dass ich irgendwann mal später als Ärztin Kinder retten und für sie sorgen kann. Und das gibt mir dann immer wieder so einen Motivationsschub. Und auch in Zeiten, wo das auch nicht hilft, stelle ich mir oftmals einen Timer und sage, die halbe Stunde lerne ich jetzt. Und danach darf ich zum Beispiel ein YouTube-Video anschauen oder ein Stück Schokolade essen. Also mit kleinen Belohnungen schaffe ich es, mich danach auch noch zu motivieren.
0: Perfekt. Dankeschön für deine ausführliche Antwort. Was für eine Belohnung schaffst du dir, Isabella?
5: Also meine Belohnung ist auch ebenfalls manchmal das Essen. Ich erlaube mir nach dem Lernen auch oft manchmal entweder ein paar Gummibärchen oder ein bisschen Schokolade zu essen. Oder ich erlaube mir dann auch kurz eine Handypause. Realistisch gesehen macht das nämlich eigentlich jeder, dass man mal dann kurz eine kurze TikTok-Pause macht oder ein paar Mal ein bisschen auf Instagram herumscrollt. Ich glaube, das passiert jeden einmal. Jedoch mache ich dann auch als Belohnung, gehe ich dann einmal runter in die Küche und rede mit meiner Mama und beschwere mich dann meist über den Stoff, den ich gerade lernen muss.
0: Super, jetzt haben wir viele Beispiele gehört, wie jeder mit diesen Motivationslücken umgeht und es so ermöglicht, diese Lücken wieder zu stopfen.

Hallo, wir sind wieder zurück. Wir sind eben das Team vom Borgbad Rackersburg und unsere Sendung geht jetzt schon langsam zum Ende. So ist es auch unsere erste Folge. Und zum Abschluss würde uns noch interessieren, wieso wir jetzt da eben, obwohl wir jetzt auch alle Biologie interessiert sind, zu eben einer Radiosendung kommen.

0: Also wir sind das neue Team von Bauvertrag Kassburg und wir haben uns alle dafür entschieden, weil uns, glaube ich, das alles sehr interessiert und uns das alles sehr angesprochen hat. Mir persönlich bringt das auch sehr viel für die Zukunft, weil ich bei meiner ABA, also bei meiner abschließenden Arbeit, einen Podcast machen werde und somit hier die ersten Sprecherfahrungen sammeln kann.
1: Also ich persönlich habe mich dazu entschieden, da es mir sehr viele Vorteile im späteren Leben bringt. So tue ich mich dann vielleicht leichter, bei Referaten vor der Klasse zu stehen oder auch später in der Universität vor dem ganzen Universitätssaal etwas vorzustellen.
2: Also ich persönlich bin eine Person, die sehr viel Angst hat von so freier Rede oder zum Beispiel auch bei Referaten. Und deswegen habe ich mir gedacht, ich mache das jetzt da, damit ich ein bisschen mehr Mut sammeln kann und damit ich Referate eventuell besser meistern kann.
3: Miriam, wie ist das erste Gefühl, hier vor dem Mikrofon zu sprechen?
2: Ja, also es ist schon sehr ungewohnt, aber nach einer Zeit gewöhnt man sich dann schon dran.
3: Und du, Raphael?
4: Also ich habe mich dazu entschlossen, da jetzt da mitzumachen, weil es mich auch sehr interessiert hat. Und ich das relativ witzig finde, eben vor Mikrofon zu sprechen und eben Radioarbeit kennenzulernen.
1: Ich habe mich entschieden, am Radioprojekt hier mitzumachen, da ich auch Erfahrung sammeln möchte, weil ich bei meiner abschließenden Arbeit ebenso wie Isabella einen Podcast machen möchte.
0: Wisst ihr schon, worüber wir in den nächsten Folgen etwas berichten möchten?
1: Also genau wissen wir es noch nicht. Wir sind noch an der Arbeit, die nächsten Folgen zu planen und auch interessante Themen herauszufinden.
4: Wenn Sie interessiert sind, schalten Sie auch das nächste Mal wieder ein.
1: Heute haben Sie von Isabella Otter, Lena Wurzinger, Miriam Höber, Raphael Frühwirth und von mir, Annalena Niederl, etwas gehört. Und wir freuen uns auf das nächste Mal.
4: Adio.
2: Servus.
0: Tschüss. Auf Wiedersehen.
1: Baba.

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3: Die Handlung von Samantha Hadžić-Jauskis Romandebüt wird von Todesfällen bestimmt, von denen es so viele gibt, dass uns die Zeiten des Friedens mit Misstrauen und einer unbehaglichen Erwartungshaltung erfüllen. Die ständige Präsenz des Todes, zumindest in der Vorahnung, vermittelt den Eindruck, dass sich manche Lebensgeschichten in seinem Würgegriff abspielen können, weshalb klar ist, dass der Tod mehr ist als nur das Gegenteil der menschlichen Existenz. So schrieb die Rezensentin Yara Gostinča über »Der Tod in Dunkelheit gehüllt«, den ersten Roman der Autorin.
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3: Zur neuen Sendung der Serie 100 Frauen, slovenische Literatur, Stožensk, slovenska literatura, in der sich heute alles um die zeitgenössische Schriftstellerin Samantha Hadžić-Jauski-Kranjčec dreht, begrüßen Sie Jerneja Jesernik und Sabine Christoph Kranzelbinder.
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3: Samantha Hadžić-Jauski, 1993 in Celje geboren, gehört zur jungen Generation slowenischer Schriftstellerinnen. Sie studierte vergleichende Literaturwissenschaft und Literaturtheorie an der Philosophischen Fakultät in Ljubljana und begann bereits während ihres Studiums, Kurzgeschichten in bedeutenden slowenischen Literaturzeitschriften zu veröffentlichen. Im Jahr 2019 veröffentlichte sie ihr literarisches Debüt mit der Kurzgeschichtensammlung Serienmörder im Litera Verlag und erhielt dafür zahlreiche positive Kritiken. Im Jahr 2022 folgte die Kurzgeschichtensammlung Besuche, in der die Autorin mit feinem Gespür Familientraumata, die Nöte von Frauen und die Lebensfrustrationen von Männern thematisiert. Ihr Romandebüt Der Tod in Dunkelheit gehüllt konzentriert sich auf das Thema Tod und dessen Einfluss auf die Protagonistin Lena, welche der Tod bereits seit ihrer Kindheit begleitet. Der Roman erschien im Verlag Lud Literatura und wurde 2024 für den renommierten Kresnik-Preis nominiert. Vor kurzem erschien ihr neuer Roman mit dem Titel Noch ein Atemzug im Belletrina Verlag. Darin setzt sich die Autorin mit dem Thema Verlust und der Konfrontation der Protagonistin mit der Krankheit amyotrophe Lateralsklerose auseinander. Samantha Hadzidziowski, verheiratete Kranchez, arbeitet und lebt in Celje.
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3: In Samantha Hadžiđavskis romandebüt Der Tod gehüllt in Dunkelheit begleiten wir die schwierige Jugend der weiblichen Hauptfigur Lena. Als Tochter eines Muslims und einer slowenischen Mutter lebt sie zwar in Slowenien, ist aber emotional immer noch der Heimat ihres Vaters, Bosnien und Herzegowina, verbunden, die in den 1990er Jahren vom Krieg heimgesucht wurde und mehr als 100.000 Menschenleben forderte. Der Tod begleitet Lena schon seit ihrer Kindheit und wird als familiäres Trauma auf sie übertragen. Zunächst begegnet sie ihm bei ihrem Großvater, doch als Kind versteht sie ihn noch nicht. Später, noch in jungen Jahren, wächst der Schmerz in ihr, als sie erfährt, dass die Brüder ihres Vaters im Krieg in Bosnien und Herzegowina getötet wurden. Von da an sieht, spürt und träumt sie den Tod auf Schritt und Tritt. Schließlich beginnt sie sogar mit ihm zu sprechen, da innerhalb der Familie, die in die Vergangenheit versunken ist, niemand bereit ist, ihr zuzuhören, wenn sie über ihre Ängste, ihren Schmerz und ihre Ausgrenzung in der Gesellschaft sprechen möchte, weil sie von ihrer Identität als Flüchtling geprägt und nicht vollständig slowenischer Herkunft ist. Doch durch diese warmherzige Geschichte über die Nächsten wendet sich der Roman dem Licht und der Heilung von Wunden zu. So schrieb der Verlag Lud Literatura anlässlich der Veröffentlichung des Buches im Jahr 2023. Die Schriftstellerin Samantha Hadžić-Jauski-Kranjčec ist heute zu Gast in der Reihe 100 Frauen, slowenische Literatur, Sto žensk, slovenska literatura. Wir haben sie gefragt, wie in ihrem Roman Ethik mit Krieg verbunden ist und Krieg wiederum mit der Weitergabe von Traumata in der Familie über mehrere Generationen hinweg. Auf den ersten Blick gibt es im Krieg sehr wenig Ethik, andererseits aber auch mehr als in jeder anderen Situation, erzählt Samantha Hadžić-Jauski-Kranjčec. Der Krieg dringt ihrer Meinung und Erfahrung nach als Trauma in jeden Winkel der Familie oder der Menschen ein, die direkt oder indirekt darin verwickelt waren. Wenn man in einem Umfeld aufwächst, in dem die eigenen Angehörigen etwas so Unvorstellbares und Traumatisches wie einen Krieg erlebt haben, ist man natürlich auf die eine oder andere Weise damit verbunden und ein Leben lang davon belastet, erzählt die Autorin. Sie selbst trägt die Erfahrung in sich, die auch ihre Protagonistin trägt. Sie wurde in Slowenien, genau in dem Jahr geboren, als der Krieg in Bosnien noch sehr präsent war, und ihre Onkel, die Brüder ihres Vaters, starben tatsächlich. Onkel, die in ihrem kurzen Leben niemandem Leid zugefügt hatten, nicht böswillig waren, ganz im Gegenteil. Und dieser ungerechte Raub dieser beiden Menschen und natürlich viele andere aus dem Leben derer, die sie liebten, aus dem Leben ihrer kleinen Kinder, die deshalb nur mit ihrer Mutter aufwuchsen, und aus dem Leben der Frauen, denen ihre Partner für immer genommen wurden. Diese Lehre ist das, was bleibt. Auch die Qual der Suche nach den gemeinsamen Gräbern, der Identifizierung von Knochen und Überresten ist etwas, das die Familie noch über viele Generationen hinwegträgt. Ganz zu schweigen von der Angst, dass sich so etwas wiederholen könnte. Das ist es, was nach Ansicht der Autorin nicht ausgelöscht wird, sondern sich irgendwo festsetzt. Und deshalb wollte sie dies auch irgendwie in ihrem Roman zusammenfassen, schließt Samantha Hadžić-Jauski-Kranjčec ihre Gedanken. Hören wir nun einen Ausschnitt aus dem Roman »Der Tod gehüllt in Dunkelheit« von Samantha Hadžić-Jauski-Kranjčec. Die deutsche Übersetzung von Ivana Kampusch liest Angie Mautz.
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6: Dem Tod begegnete ich schon, als ich ganz klein war. Das erste Mal war es, als meinen Großvater abholte. Ich nannte ihn Ate. Man sagte mir, der Tod war in Dunkelheit gehüllt, als ihn holte. Ich verstand nicht ganz, worin der Sinn lag, sah aber bald, dass es nicht zu spaßen war. Ein in Dunkelheit gewickelter Tod schien schrecklich, furchtbar zu sein. Alle schauten mich böse an, als Tilly und ich herumrannten und lachten. Mama zog mich streng zu sich heran und schimpfte mit mir. Tilly spielt auch Fangen, sagte ich ihr trotzig und stampfte mit der Ferse auf den Boden. Dylan ist jünger als du, du solltest aber schon wissen, wie man sich benimmt. Ich stellte mich neben meinen Vati und spielte die Beleidigte. Als ich Mama weinen hörte, stellte ich mich hinter sie, umarmte ihre Beine und betrachtete sie. Und dann gab es Ate nie wieder. Ate liebte ich von allen der Reihe nach am meisten. Er hatte seinen Arm in Eisen gewickelt, ein rotes Hemd und eine grüne Weste. Und einen großen Schnurrbart, den größten Schnurrbart, den er an den Enden nach innen kringelte. Ate gehörte mir und ich gehörte ihm. Ich drückte mich nur an ihn und alles war besser. Ate sprach immer, er würde sterben, wenn ich 5 Jahre alt bin. Ich glaube, er wollte sein Versprechen halten. Er schaffte es aber einfach nicht mehr. Ate starb im Dezember. Ein halbes Jahr und 8 Tage vor meinem 5. Geburtstag. An diese Zeit erinnere ich mich nicht mehr so gut. Ich erinnere mich an meine Großmutter, die Strudel gebacken hat und dabei immer sang, bis zu dem Tag, an dem Ate starb. Dann verstummte sie für einige Jahre vollkommen. Großmutter war Ates Frau. Ich weiß auch, dass ich noch einige Zeit nach Ate fragte und dass ich so langsam verstand, was geschehen war. Großmutter erzählte mir, er sei in den Himmel gegangen. Mama sagte, er schaue von irgendwo auf uns herunter. Ich aber wusste, dass er im Grab vergraben war, weil ich damals beim Begräbnis sah, wie sie ihn in ein Loch hinunterließen, das in unserem Grab ausgeschaufelt worden war, und auch eine Blume warf ich auf ihn. Ich war überzeugt, dass sich die Erwachsenen das mit dem Himmel, der über den Wolken ist, nur ausdenken, um sich wohler zu fühlen. Damals lebten Thili und ich die meiste Zeit bei unserer Großmutter, bis ich in die Schule kam. Im Sommer, noch bevor ich in die Schule ging, war Krieg. Ich weiß nicht genau, was da vorging, weil ich damals bei unserer Großmutter war und sie sagte, wir wären sicher. Großmutter sagte mir auch, man muss in diesen Zeiten vorsichtig sein, dass sie die Angelegenheiten aber schon so richten werden, wie es sich gehört.
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3: Noch ein Atemzug ist der neueste Roman von Samantha Hadžidžavski, Verheiratete Krančec, der 2025 im Beletrina Verlag erschienen ist. Ähnlich wie ihr Romandebüt handelt auch dieser Roman von Verlusten, Liebe und Familie. Doch diesmal steht eine 50-jährige Protagonistin im Mittelpunkt, die an amyotropher Lateralsklerose erkrankt. Angesichts dieser unheilbaren Krankheit, bei der es zu einem Muskelschwund kommt, sieht sich die Malerin Carmen mit ihrem eigenen Vergehen und der fortschreitenden Unfähigkeit zum künstlerischen Schaffen konfrontiert. In Form einer Selbstreflexion analysiert sie auch ihre Beziehung zu ihrem Mann, der auf mysteriöse Weise verschwindet, sowie die Rolle der Mutterschaft. Che en Udich ist nicht nur ein weiterer Roman über Krankheit, sondern eine Hommage an das Leben. Das Verletzliche, Unvorhersehbare und trotz allem unaufhaltsam Schöne, schrieb der Verlag Beletrina, anlässlich der Veröffentlichung des Buches. Die Schriftstellerin Samantha Hadžić-Jauski-Krančec ist heute zu Gast in der Reihe 100 Frauen, slowenische Literatur. Sto žensk, slovenska literatura. Wir haben sie gefragt, inwieweit Krankheit auch eine Art Krieg ist und inwieweit Literatur dies überhaupt in Worte fassen kann. Krankheit ist auf jeden Fall ein Krieg, erzählt unsere heutige Gesprächspartnerin. Die Literatur spielt eine wesentliche Rolle dabei, solche und andere menschliche Erfahrungen in Worte zu fassen. Doch wie gut ihr das gelingt, weiß die Autorin nicht so recht. Qualitativ hochwertiger Literatur gelingt es wahrscheinlich, selbst die schwersten menschlichen Prüfungen in Worte zu fassen. Samantha Hadžić-Jauski-Krančec wollte mit diesem Roman vor allem noch einmal über den Tod, über die Vergänglichkeit und darüber schreiben, wie wichtig es eigentlich ist zu kämpfen, wenn man kämpfen muss und sich vielleicht auch zu beruhigen, wenn man sich beruhigen muss. Und was am wichtigsten ist, die Autorin wollte betonen, dass wir nur eine Chance haben, nur ein Leben und dass es wirklich darauf ankommt, wie wir es leben. Natürlich wäre es unrealistisch, die Leserinnen und Leser dazu aufzufordern, einfach nur zu genießen und sich zu freuen. Doch sie wollte sie darauf hinweisen und bewusst machen, dass jeder Tag unser letzter sein könnte. Was zwar ein Klischee ist, aus gutem Grund, und dennoch sehr wahr. Dass wir versuchen, unser Leben nicht mit allerlei Banalitäten und Ängsten darüber, was andere sagen werden, zu verkomplizieren. Dass wir versuchen, unsere Zeit mit den Menschen zu verbringen, mit denen wir uns wohlfühlen. Und dass wir versuchen, füreinander etwas Schönes zu tun. Damit schließt Samantha Hadžić-Jauski-Krančec ihre Gedanken ab.
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1: Es kam der große Tag und mit ihm ein kleiner Brief von meiner Tante aus Maribor. Soll sie doch zu mir kommen, damit sie die Schule besuchen kann. Dann kam ein neuer Tag. In eine große schwarze Truhe legten sie weiße Leintücher, eine dünne rote Decke, übersät mit weißen Punkten. Auf die Decke legten sie noch Bettwäsche, Polster, Strümpfe, Hemdchen und eine Jacke und das Sonntagskleid. Alles der Reihe nach, wie es geschrieben stand und verlackt wurde. Ich werde Schulen besuchen. Sie legten den Koffer in den Wagen und niemand bemerkte, dass ich unter die Leintücher auch den Strohhut mit der seidenen bunten Schleife hineingezwängt habe. Ich nahm ihn aus der Truhe meiner Tante. Ich wusste ja nicht, dass man solche Strohhüte schon lange nicht mehr trägt. Es war ein früher Herbstmorgen. Still, ganz still, saß ich neben meinem schweigenden Vater und der Wagen fing an zu rattern. Ich wusste, dass alles zu Hause geblieben war. Jetzt sitze ich auf dem ratternden Wagen und frage mich, wer an den Abenden statt mir vor unserem Haus beobachten wird, wohin die Krähen fliegen, um zu schlafen. Die Stunde, zu der die Krähen schlafen flogen, bedeutete im Tagesablauf eine neue Zeit. Da entflammte im Herd das Feuer, über dem Dorf roch es nach Rauch, der sich mit den Düften gebratener Maiskolben vermischte. Irgendwo führten sie das Vieh zur Tränke. Das Tal erfüllte ein dumpfes Muhn und die Nachtgespenster drängten in die Abenddämmerung. Jetzt war der Herbstmorgen aber kalt und ich wurde in eine Klosterschule gebracht. Der Wagen näherte sich ratternd der Steinbrücke unter dem Holzhügel. Meine graue alte Brücke. Die Steinblöcke an den Seiten waren mit grünlichem Moos bewachsen. Auf unserer Seite der Brücke waren noch abgemähte Wiesen. Dort lag einsam ein tiefer Teich, in dem noch weiße Seerosen blühten. Sie wuchsen weit weg vom Ufer und nur unserer Tante gelang es hin und wieder, mit dem Riechen eine prächtige Blüte zu erhaschen. Auf der Seite zum Hof waren die Vogelnester in unserem Wäldchen, wo vom Hang herab eine Quelle floss, deren Wasser alle Schnitterinnen in Lipalitzer tranken. Ich hielt die Augen zu und konnte klar ein Mädchen mit einer schwarzen Schleife im Haar sehen, das einst auf der Samoderitza unter dem blühenden Apfelbaum lehnte und in Laibach die Schulen besuchte. Auch mein Vater schwieg. »Du wolltest es ja so«, sagte er da ganz ruhig, als ob wir es schon längst besprochen haben. Dann schwieg er wieder. Wir erreichten die anderen Seite der Brücke und wussten beide, dass die Zeit meiner Kindheit im Heimattal geblieben ist. Es wird für immer mein Heimattal bleiben. Dorthin werde ich immer wieder kommen, aber nie mehr für immer bleiben.

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0: Schönen guten Abend bei der Sendung El Topo Radio am 14. April 2025. Das erste Lied aus gegebenen Anlass, Christoph und Lolo, wo geht der Karl-Heinz endlich in Häfen? Ich wollte mal schauen, ob Christoph und Lolo, das ist glaube ich schon 2009 oder 10 rausgekommen, wie die ersten Verfahren gegen Karl-Heinz Grasser waren. Ich wollte schauen, ob sie jetzt ein neues Lied aufgenommen haben, aber ich habe jetzt nichts gefunden. Ob sie da ein Update gemacht haben zu diesem Song. Ich begrüße sehr herzlich die besten Gäste, die ich jemals gehabt habe. Die Evelyn Kriegbaum-Ladiker von der Suchtprävention des Landes Kärnten. Da habe ich mich vertont beim Flyer.
1: Ja.
0: Hallo Evelyn, freut mich sehr, dass du da bist.
1: Ja, danke für die Einladung.
0: Sehr gerne. Und der Daniel Wagner, freut mich auch, dass du da bist. Wir haben ja schon eine gemeinsame Autofahrt gehabt von Villahofer, ja, wo wir uns ein bisschen kennengelernt haben. Ja. Digital haben wir uns ja schon ein bisschen angefreundet. Du hast kürzlich, wie lange ist das jetzt her, dass du dein Buch rausgebracht hast?
2: Es ist am 5. Februar rausgekommen.
0: 5. Februar.
2: Also noch immer recht frisch.
0: Hast du das Buch Trocken rausgebracht, wo du sehr direkt über deinen vor allem Alkoholsucht, deine Alkoholkrankheit schreibst und wie du drin warst, aber wieder zum Glück rausgekommen bist.
2: Genau.
0: Kann man das so beschreiben?
2: So kann man das beschreiben. wunderschönen guten Abend und danke für die Einladung.
0: Sehr gerne, sehr gerne. Wir werden heute großteils das Thema Sucht, Alkohol als Thema haben. Daniel, warum oder wie weit hat dir das Schreiben geholfen eigentlich?
2: Boah, mir hat es ungemein geholfen. Es hat irgendwie den ganzen Heilungsprozess, und der hat ja 3 bis 4 Jahre auf jeden Fall gedauert. Er dauert heute auch noch ein Stück weit an, aber er fühlt sich fürs erste Mal beendet an. Ja, und das Buch hat da alles begleitet. Also vom ersten Aufbrechen von Emotionen und die ersten Schritte in der Nüchternheit bis dann, und das hat mir dann am meisten bedeutet, echt das abschließen können und ja, das finale Loslösen letztendlich von der Krankheit.
0: Du hast aber schon während deiner Sucht Tagebuch geschrieben, oder? Oder während der Therapie, soweit ich das mitkriege.
2: Das war Teil der Therapie, beziehungsweise ist es mir halt empfohlen worden. Und ich habe schon immer wieder einmal Tagebücher geschrieben, aber äußerst inkonsequent. Mhm. So auch da, aber es sind ein paar Tagebucheinträge geblieben und die habe ich dann auch im Buch verwendet.
0: Mhm, genau. Ja. Schreibst du immer noch Tagebuch?
2: Nach wie vor sehr inkonsequent. Okay. Ja. Ich schreibe so Quartalsbücher, also einmal im Quartal melde ich mich. Aber ich schreibe, also ich versuche jeden Tag irgendwie eine Seite zumindest zu schreiben. Das ist jetzt nicht immer tagesaktuell, aber zumindest etwas, das mich beschäftigt.
0: Mhm, mhm. Ja. Ist das ein bisschen ein Selbstschutz oder Selbsttherapie immer noch?
2: Ich denke schon. Also ich glaube, Schreiben ist immer Therapie. Mhm. Für mich zumindest. Ob es jetzt ein reines Gedankenloswerden ist oder dann man tatsächlich ein Thema vielleicht angeht und dann kriegt das irgendwie eine eigene Ordnung, an Raum, wo es platziert ist. Also für mich ist Schreiben immer ein Stück weit Therapie, ja.
0: Du beschreibst in deinem Buch den Weg, wie es eigentlich dahin gekommen ist, dass du so in diese Sucht gekommen bist. Magst du das einmal kurz umreißen? Wie warst du noch, wann du deinen ersten Schluck Alkohol gemacht hast?
2: Ja, das war sie. Zumindest den ersten bewussten Schluck.
0: Ja.
2: Es war auf einem Sportplatz bei mir um die Ecken mit 2 Freunden, die schon ein bisschen was getrunken gehabt haben. Ich glaube, ich war so 15. Also ich habe eh brav gewartet. und ja, ich war wirklich von der ersten Flasche Bier so umgeworfen vor lauter Begeisterung. Weil das erste Mal irgendwie hat sich angefühlt, als ob meine Probleme verschwunden wären, die ich damals noch nicht begreifen habe können. Also ich habe nur gewusst, mir geht es manchmal komisch, mir geht es manchmal schlecht. Mhm. Aus unterschiedlichen Gründen. Und da hat sich mein Hirn irgendwie so umarmt gefühlt von dem und ich war irgendwie so losgelöst, ja, und ich war echt begeistert.
0: Ja. Das war aber nicht, ist denn die Szene im Buch, wie du dann in diesem Gasthaus bist, wie den Auto dann aufklappt in der Kälte und wieder heimbringt, oder?
2: Nein, das ist dann 10 Jahre später.
0: Das war schon 10 Jahre später, okay. Genau, das war irgendwo zu Beginn irgendwas.
2: Nein. Das war dann circa 10 Jahre später, ja.
0: Okay.
2: Aber das ist aus diesem ersten Schluck resultiert und aus dieser Begeisterung.
0: Evelyn, warst du auch noch, wo du deinen ersten Schluck Alkohol genommen hast?
1: Oh, den ersten Schluck Alkohol weiß ich nicht mehr, aber den ersten richtig Botzenrausch, das weiß ich schon noch.
0: Wie alt warst du da?
1: Oh, da war ich 18, war ich da.
0: Okay.
1: Und das war ein Tequila-Rausch und der war richtig, richtig
0: grausig.
1: Übel.
0: Grausig.
2: sanfter Einstieg.
1: Ja,
0: da kann ich mich erinnern, ja. Auf so einen Grauenhaft. Kriegt eine Gänsehaut. Evelyn, du bist in der Suchtprävention tätig.
1: Ja.
0: Aber nicht in der Suchtberatung, dass wir da vielleicht eine Unterscheidung treffen.
1: Genau. Die Suchtberatung richtet sich ja an Menschen, die eine Suchterkrankung haben oder an Angehörige von Suchterkrankten. Und in der Prävention geht es sozusagen ja eher darum, Kompetenzen zu erwerben oder Unterstützungsmaßnahmen, Informationsmaterial zu geben, damit es eben nicht so weit kommt, also damit Menschen früher aufgefangen werden. Genau.
0: Und die in Kärnten ist es nicht gleich, überall gleich gestaltet. In Österreich, in Kärnten ist ja die Suchtprävention ein Teil des Landes Kärnten, also eine Landesstelle.
1: Genau, wir sind in der Abteilung 5, also in der Gesundheit angesiedelt, ganz eng koordiniert mit der Suchtkoordination.
0: Genau. Und dein Hauptbereich?
1: Hast du einen Hauptbereich? Ich bin schon sehr lang in der Suchtprävention und habe schon ganz viele verschiedene Dinge gemacht. Im Moment ist mein wirklich Hauptbereich der Arbeit das Organisieren der österreichweiten Dialogwoche Alkohol in Kärnten. Das füllt mich ziemlich aus. die findet vom 5. bis 11. Mai statt.
0: Können wir uns ein bisschen unterhalten darüber, was da ist passiert oder wie der eigentlich entstanden ist. Das wissen Sie eigentlich auch nicht, oder seit wann es die schon gibt.
1: Die hat es vorher schon in Deutschland gegeben und in der Schweiz und ist dann von Österreich übernommen worden und gibt es jetzt bei uns auch schon seit 2017.
0: Ah, doch schon so lange.
1: Alle zwei Jahre.
0: Alle zwei, da ist die neue. Ehrlich, okay. Und du hast gesagt, du bist in der Suchtprävention tätig. Ihr habt auch verschiedene Projekte, zum Beispiel für Schulen, für Volksschulen auch schon, soweit ich weiß, Kindergärten glaube ich auch schon, also zumindest.
1: Also wir setzen dort an, wo Risikofaktoren, also sozusagen Sucht ist ja irgendwie eine sehr komplexe Thematik und hat ja viele Einflussfaktoren und individuelle Einflussfaktoren sozusagen. Es ist auch ein großer Bereich, ist die Förderung von Lebenskompetenzen in der Schule, das, was du jetzt angesprochen hast, wo sozusagen Multiplikatoren, also wo Lehrer geschult werden, dass sie quasi die gesunde Entwicklung von Kindern unterstützen.
0: Kannst du dich erinnern, Daniel, hast du in der Schulsuchtprävention gehabt?
2: Nein, kann ich mich nicht erinnern. Ich habe in diesem ganzen Schulheft, den wir gehabt haben, ist im Ring gestanden, keine Macht vor Drogen.
0: Das war so diese,
1: amerikanisches Ding, keine Macht in Drogen.
2: Keine Macht in Drogen, ich habe es nicht verstanden.
0: Diese Aufkleber.
2: Also grammatikalisch schon für einen Schüler zu herausfordern.
0: Diese Aufkleber, die so irgendwie grauslich ausgeschaut haben.
1: Ja gut, es ist ganz stark gegen illegale Drogen gegangen. Und heute geht es ja eigentlich viel mehr um das Thema Alkohol eigentlich. So, weil wir beide mit dem Thema Alkohol ja viel mehr zu tun haben im Moment.
0: Aber das fehlt halt auch, finde ich, nicht, dass man irgendwo bewusst macht, auch im Schulbereich schon muss es sein, weil vor allem in der Hauptamt, ob der Oberstufe ist Alkohol ein Thema, wenn nicht schon weiter herunter, dass man bewusst macht, was das eigentlich ist. Nicht? Weil wir leben ja wirklich in einer Gesellschaft, wo es fast kein Festl gibt, wo nichts getrunken wird, kein Alkohol. Nicht.
1: Wirklich also unsere Kulturdroge, kann man
0: komplett
1: sagen.
0: Komplett, ja.
1: Neben dem Tabak.
0: Das wird dann nicht wirklich, sagen wir, irgendwo auf Gefahren hingewiesen. Also ich kenne mich ohnehin bei mir beim Aufwachsen überhaupt nicht erinnern.
1: Ja, wir sind jetzt natürlich auch schon alle ein bisschen älter, sage ich jetzt einmal so. Gell? Also die Jugendlichen, die jetzt aufwachsen, man sieht es auch an den Konsumzahlen, die zurückgehen. Also die Jugendlichen trinken weniger als unsere Generation. Also entwickelt sich einfach viel mehr Awareness in einer bestimmten Subgruppe, sagen wir mal so, in einer großen Subgruppe, wo einfach das Thema Gesundheit, das Thema Fitness, Wellbeing, also alles das sozusagen einfach trendy ist.
0: Glaubst du, ich habe mir auch schon auf Gedanken gemacht, glaubst du, dass auch dieses Körperbewusstsein, was einige haben, auch eine Auswirkung ist, dass es ja sehr viele Menschen im Internet gibt, die das vorleben, dass das auch ein bisschen einen Einfluss hat?
1: Du meinst jetzt sozusagen diese ganze Bodybuilder-Szene diese ganzen Muscle-Szene?
0: Ja,
1: auf jeden Fall, natürlich. Ja. Ich meine, es geht natürlich dann auch, kann das auch in die andere Richtung gehen, das ist klar. Aber jetzt nur in Bezug auf den Alkoholkonsum ist das sicher ein großer Faktor, warum es weniger ist.
2: Ja, ich glaube, man kann sich seine Vorbilder jetzt aussuchen, mehr oder weniger. Früher bist du ja konfrontiert worden durchs Fernsehen, Radio, also limitierte Medien und hast die Vorbilder mehr oder weniger vorgesetzt bekommen. Jetzt ist das alles viel offener gestaltet. Ja, das ist sicher ein Vorteil.
0: Und noch gedacht, was ich für Vorbilder gehabt habe, mir ist da, glaube ich, jetzt keiner eingefallen. Warte mal. Ja. Der Rambo, glaube ich.
1: Dann ist erstaunlich, was es geworden ist.
0: Ja. Ja, wir haben nicht so viel gehabt. Ich weiß nicht, was jetzt die Alternative ist. Er ist am Stiel oder was weiß ich nicht. Ah, nein, aber du hast dir recht. Du hast ja wirklich eine größere Auswahl, vermutlich auch größere Bereiche, wo du dich hinentwickeln kannst. Ja. Das hat es früher alles nicht gegeben.
1: Ja.
0: Dass du sagst, jetzt nehme ich, keine Ahnung, den Bereich und da lebe ich mich ein und da habe ich meine Vorbilder, die speziell auf das zugeschnitten sind. Das heißt ja fast so. Das ist nicht mehr gewesen, so wie du sagst, was da war. Gell?
1: Wobei, wenn man jetzt schaut, wie Alkohol in unserer Gesellschaft trotzdem noch immer für einen Stellenwert hat und wenn man fortgeht, wenn man auf Feste geht, egal, ist Alkohol immer ein zentraler Punkt, der sozusagen die gute Stimmung zu garantieren scheint.
2: Feiern, also ich tue mir heute noch schwer, feiern in meinem Kopf neu zu besetzen. Das trinke ich seit über 6 Jahren nicht. Ja. Aber wenn ich mir jetzt für mich selbst manchmal denke, ich mag irgendetwas feiern für mich selbst. Es ist schwierig.
1: Wie das geht dazu, ohne.
2: Genau, also es fühlt sich dann alles nicht richtig nach Feiern an, weil es für uns nur dieses eine Feiern gibt.
1: Ja.
0: Aber das, ja, das sagst du ja richtig. Es gibt ja trotzdem noch Jugendliche, die bei Festl Alkohol trinken und wahrscheinlich der Umgang müsse da irgendwie gelernt, klingt jetzt blöd, aber zumindest bewusst gemacht werden. Bewusst gemacht, weil das halt Lernen ist oft so verbunden, Trink und weiß ich was, heißt nicht. Aber einfach bewusst. Das Bewusstsein fehlt, glaube ich, schon noch ein wenig. Es wird schon, ist schon mehr als früher, glaube ich. Vor allem über die Gefährlichkeit des Alkohols.
1: Ja.
0: Aber ich glaube, es kehrt noch mehr.
1: Ja, es ist sicher nie genug. Also ich denke mal, mein Gott, wenn man Eltern hat, die einen da ein bisschen begleiten, dann ist man eh schon irgendwie, hat man eh schon einen Klick. Gell?
0: Ja.
1: Wenn man in einer Peer Group ist, die da nicht so drauf zirkt, dann ist es auch super. Ich meine, wir gehen auch in Schulen, gell? Wenn das in Schulen Thema ist, gibt es bei uns also auch Workshops, die wir halt nicht flächendeckend anbieten, aber dort, wenn das ein Thema ist, wo es spezifisch darum geht, okay, was ist meine Erwartungshaltung, was erwarte ich mir von dem Alkohol, ne? Wofür konsumiere ich den? Und was sind Risiken und wo muss ich aufpassen und wie kann ich sozusagen das modulieren, ne? Dass das Risiko in einem Rahmen bleibt, das nicht lebensbedrohlich ist für mich oder auch für jemanden anderen.
0: Hätte dir das geholfen, meinst du, Daniel, wenn du in der Schule sowas noch gehabt hättest? Oder kann man das
2: eventuell
0: sogar nicht?
2: Also ich glaube, das kommt da auf den Typ an. Ich glaube, ich wäre da vielleicht ein bisschen anarchistisch dann aufgetreten und wäre so oder so reingestürzt, aber es gibt mit Sicherheit Schülerinnen und Schüler, denen sowas hilft und das reicht aus.
0: Ja, das ist aber allgemein bei so Geschichten nicht, dass du Leute dabei hast, die genau das Gegenteil haben.
2: Ja.
0: Das sagen, das interessiert mich nicht, oder das ist sehr cool und das haben wir beim Ober von Agret nicht. Vor allem bei so Geschichten, wenn du irgendeinen Ex, egal was hast, dass das komplett ins Gegenteil umschlagen kann. Weil früher hat man probiert halt mit wir Kinder vom Bahnhof Zoo zum Beispiel nicht den Film gezeigt und einfach stehen gelassen.
1: Ja.
0: Das gehört halt.
1: Also so diese Abschreckungsmethode quasi.
0: Genau, der gehört halt aufgelöst.
1: Ja.
0: Finde ich. Ich habe ganz viel Musik mit, ihr habt ein bisschen was geschickt. Eine Gruppe, eine Band, die du genannt hast, Evelyn, die Red Hot Chili Peppers, die sind sehr auch in Verbindung mit illegalisierten Suchtmitteln und Alkohol. Und da haben wir Under the Bridge ausgesucht, dass die Band sinnbildlich für einen Suchtmittelkonsum geschrieben hat. So, sie haben dann, ob sie tatsächlich unter der Brücke gewohnt haben, weiß ich nicht, aber es hat sich so angefühlt tatsächlich für sie schon, weil sie so tief drin waren, als ob sie es nicht mehr schaffen würden. Und ich glaube aber, jetzt sind alle, also beim Gitarristen weiß ich es nicht, aber bei den anderen sind glaube ich alle Antialkoholiker und Sportler und Gemüseesser und Trainierer oder so.
1: Sagst du, so viel weiß ich gar nicht über die Gruppe.
0: Genau,
2: voll nicht Rock'n'Roll.
1: Einfach die Musik mögen.
0: Passt, und das suchen wir jetzt einmal an.

0: Die Red Hot Chili Peppers und Umse. Habe ich das richtig ausgesprochen?
1: Richtig,
0: ja. Ja. Ohne Titel. Kann das sein, dass das Lied
1: Das Lied hast ohne Titel.
0: Das Lied hast ohne Titel. wenn ich das so richtig ausgelesen habe aus deinem Buch und damit in der Kommunikation, war Musik wichtig für dich? Oder ist noch immer vermutlich?
1: Ja, Musik war und ist wichtig, hätte ich gesagt, ja.
0: War Musik auch ein Beschleuniger oder Unterstützer in der Sucht? Dass Musik zur Sucht geführt hat? Oder irgendwie zum mehr Konsum geführt hat?
1: Ich glaube, ich habe mich manchmal bestätigen können durch diverse Interpreten oder Lieder, die mich da abgeholt haben, in meinem Tief zum Beispiel. Mhm. Und das nicht auf so eine Weise, dass ich mir gedacht habe, oh, ich ändere jetzt was oder so, ey, ich finde den cool, ich mache das jetzt auch und ich bin nicht allein. Also in dem Sinn vielleicht, es hat aber viel mehr Beitrag geleistet dann auch wiederum beim Heilen und bin dann auf andere Weisen wieder abgeholt worden, genau.
0: Ich glaube, das könnte man sogar therapeutisch nutzen, Musik.
1: Ja.
0: Wenn du irgendwo Probleme hast, gerade früher mal geredet, dass ich relativ viel Podcasts höre über Musik und da gibt es einen, ich wollte jetzt den Titel nicht ein, aber das kann ich nachher noch bringen. Da geht es über die Wirkung von Musik auf Menschen. Mhm. Und da war jetzt einmal Gänsehaut. Also warum Musik eigentlich bei uns Gänsehaut erzeugt, was Musik haben muss, dass es Gänsehaut erzeugt. Mhm. Wut waren wir dabei. Wut, Trauer. Mhm. Warum Musik Trauer erzeugt. Und ich weiß, wie es euch geht, aber ich finde schon, dass Musik das kann.
2: Ja, auf jeden Fall.
1: Also über Playlist, die besteht aus 5 Lieder, also ich sammle die seit Jahren. Ja. Da kommen nur Lieder rein, die haben so eine außerkörperliche Erfahrung, hätte ich das genannt. Also wirklich Beben, Gänsehaut, Schweiß. Am Anfang hat man das kurz Angst gemacht und das ist bei 5 Liedern ist das passiert. Und ja, das war eindeutig in mir und mein ganzer Körper hat es gespürt.
0: Ja. Soweit ich mich bei der Gänsehaut-Sendung erinnern kann, vor allem haben wir Gänsehaut oder kriegt man Gänsehaut, wenn was Überraschendes passiert in der Musik oder im Leben oder in einem Film, dass die Überraschung muss da sein, dass die Musik, also es ist so erklärt worden, aus neurologischer Sicht, der Mensch denkt immer einen Schritt vor. Wenn ich jetzt rede, denke ich schon, was das nächste Wort sein wird, weil ich es weiß durch meine Sprache. Mhm. Ähnlich arbeitet da Künstliche Intelligenz, nicht? Kalkuliert, was das nächste sein wird. Und wenn aber das nächste Wort irgendwas anders ist, mit dem man nicht rechnet, dann ist es eine Überraschung und dann kann passieren, dass du auch Gänsehaut kriegst durch diese Überraschung.
2: Spannend.
0: Und das kann in der Musik auch sein. Also wenn das klassisch so wie, weiß ich nicht, bei einem normalen Popsong, der irgendwelchen bestimmten Regeln folgt, du hast erst die Strophe, dann das Refrain, Strophe, Refrain, hast vielleicht einen Zwischenteil, Strophe, Refrain aus, dauert nicht länger als 3,5 Minuten, dann wird das vielleicht nicht passieren, aber wenn du unter Umständen einen Takt hast, plötzlich der nicht dazu passt oder mit dem du nicht gerechnet hast oder eine Tonhöhe, die plötzlich nicht dazu passt, dann kann da leicht passieren, dass das irgendwo zur Gänsehaut führt.
2: Spannend. Ja. Ich habe geglaubt, dass es mit einer sehr hohen Betroffenheit zu tun hat, also vielleicht mit so einer emotionalen Dichte oder irgendwie so. Also,
0: wahrscheinlich muss es spannend. Auch emotional sein, weil ich muss mir irgendwie einen Zugang zum Lied haben, weil wenn es mir überhaupt nicht gefällt, weiß man auch nicht nachher. Weil ich es auch nicht merken, schätze
1: ich. Ja, mir passiert es auch immer, wenn ich emotional berührt bin, auf jeden Fall.
0: Ja.
1: Und da ist mir auch noch aufgefallen, andere Menschen erhöhen das Gänsehautpotenzial. Also wenn ich jetzt mit jemandem ein emotionales Lied höre, dann kriege ich eher Gänsehaut als jetzt allein. Vielleicht mal die Studie.
0: Okay. Dann testen wir das einmal.
2: Ja. Gänsehaut-Test.
0: Machen wir Feldforschung.
1: Ich liebe Feldforschung.
0: So eine Zeile in deinem Buch, was mich so erstaunt hat, war, wie du da Therapie warst und wie du vor der Therapie oder vor dem Gespräch einen Alkoholtest hast machen müssen. Mhm. Oder diesen immens hohen Wert gehabt hast.
1: Ja.
0: Und das war so ein Normalpegel, oder?
1: Das war tatsächlich mein Vormittagspegel. Ja. Und ich habe mich für nüchtern gehalten.
0: Ja.
1: Mann hat mich für nüchtern gehalten. Ja. Und ich habe 4 Promille gehabt.
0: Ja. Also andere stehen wahrscheinlich nicht mehr mit 4 Promille. Dir hat da aus deiner Sicht nichts gefällt, oder? Oder hat das die Therapeutin genauso bestätigt, mehr oder weniger?
1: Es ist echt erst beim Alk-Test rausgekommen. Also ich bin da begleitet worden von einer Freundin und einem Freund, weil ich da schon, weiß nicht, da war ich so leicht psychotisch. Und Und aber auch, ich glaube, die erste halbe Stunde habe ich auch mit der Therapeutin damals verbracht und dann haben wir den Alk-Test oder wie auch immer gemacht und dann ist das rausgekommen und es waren halt echt alle ein bisschen erstaunt. Ja. Aber es geht schnell. Also wenn du so konsequent saufst, wie ich das gemacht habe, der Pegel gewöhnt sich, du gewöhnst dich dran, brauchst immer mehr.
0: Ich glaube, vor allem beim Alkohol ist es das so, dass die Gewöhnung sehr rasch ist. Mhm. Sehr rasch und dadurch, glaube ich, recht schnell in die Sucht kommst, wo du sehr schwer wieder rauskommst.
1: Ja, weil du natürlich wieder mehr brauchst, um den Pegel dann wieder zu bekommen. Mhm. Und der steigt.
0: Mhm. Ja. Und wie war das dann für dich dann, wo du gesagt hast, hast du eigentlich körperliche, so, ich hätte jetzt nicht so ausgelesen, hast du körperliche Entzugserscheinungen auch gehabt? Oder hast du allgemein?
1: Ja. Also vor allem beim Entzug. Also da ist so ein Knopf vom Delirium, ich habe das ja leichtsinnigerweise erlangt gemacht.
0: Okay.
1: Und da waren von Krampfanfällen, Schwitzen, Schwindel, Ohnmacht, alles dabei, ja.
0: Den hast du nie begleitet gehabt, oder?
1: Ich habe so die Hochphase habe immer allein gemacht. Okay. Also irgendwas nicht, ich wollte das nicht teilen in der Öffentlichkeit irgendwie. Dann habe ich das für mich allein gemacht und der Entzug ist ja nicht abgeschlossen nach ein, zwei Wochen. Mhm. Also den Rest davon habe ich dann immer in einem Krankenhaus gemacht. Mhm. Oder, ja.
0: Mhm. Wenn man jetzt so den Daniel zuhört, gibt es hier in Kärnten genug Plätze oder genug Angebote, um solchen Menschen zu helfen, Evelyn?
2: Ich habe jetzt keine konkreten Zahlen, aber ich kann sagen, dass es ein neues Angebot
0: gibt. Okay, das ist immer gut.
2: Also zusätzlich zu den Beratungen und zu den stationären Angeboten gibt es eine ambulante Alkoholentwöhnung, die sie APAC nennt, die seit 1. April offen ist und von der AVS geführt wird. Genau, also die hat ganz frisch gestartet.
0: Und wie ist das dann? Sind die unterwegs oder wie?
2: Nein, da ruft man einfach an, macht so einen Termin aus. Aha, und das ist sozusagen medizinische und psychosoziale Begleitung. Die Leute arbeiten parallel, die leben in ihren Familien parallel und haben einfach die Begleitung dort.
0: Mhm. Und haben die mehrere Stellen gehabt oder sind die jetzt einmal nur auf einer Stelle?
2: Die gibt es in Klagenfurt und in St. Veit.
0: Okay.
2: Und nennt sich APAC. Also wenn man APAC eingibt, dann findet man es auch im Internet.
0: Ich glaube, das ist ja wichtig, wenn das niederschwellig ist. Gell?
2: Genau.
0: Dass man aber irgendwo hingeht.
1: Das hätte ich sicher eher aufgesucht. Also ich habe wirklich fast sterben müssen, dass ich dann ins Krankenhaus gehe.
2: Ja, weil es eine große Hürde ist, gell, ins Krankenhaus zu gehen.
0: War da bei dir ein Besonderes? Du hast ja deine Mutter verloren, so während deiner Sucht eigentlich, gell?
1: Ja.
0: War das ein Ausschlag, dass du gesagt hast, jetzt trinke ich nichts mehr? Oder hat es da eigentlich ein Ereignis gegeben für dich, ob den du gesagt hast, ob jetzt nichts mehr da, jetzt probiere ich halt einmal nichts mehr zu trinken.
1: Das hat es derzeit gar nicht gegeben. Gar nicht. Also das war keine Option.
0: Okay.
1: Da war ich schon relativ tief drin. Also da, wo ich die Nachricht bekommen habe, dass ich sterben wird quasi, das mache ich immer so ein bisschen als Knackpunkt aus für mich. Da wollte ich dann einfach nicht mehr in der Realität sein, so wirklich. Und ich habe es dann wohl, da habe ich hin und wieder mal so eine Woche probiert, ich bin dann einmal von Wien nach Villach gegangen, da habe ich zum Beispiel, wobei, da habe ich auch ein, zwei Bier getrunken. Aber da waren so. Ja.
0: Gongen?
1: Genau.
0: Okay.
1: Gongen.
0: Das wollte ich jetzt zweites Mal noch
1: fragen. Ja, ich habe es noch ein bisschen nach Kärnten geschafft und haben die Knie aufgegeben. Ich habe mich da ein bisschen übernommen.
0: Wie lange geht man
1: dann? Ich bin 6 Tage gegangen. Ich bin ja echt so 60, 70 Kilometer am Tag gegangen, wie so ein Gestörter. Es war eine ganz tolle Erfahrung. Das war in dem Jahr, wo die Mutter dann gestorben ist und ich habe das da ein bisschen verarbeitet. Danach bin ich aber wieder zurück ins Leben und habe wieder meiner Sucht gefrönt.
0: Mhm. Ja. Und hat es da ein Ereignis gegeben, wo du gesagt hast, jetzt nicht mehr? Oder war das einfach?
1: Das war dann echt erst am Ende, nach einem Suizidversuch, wo ich dann das erste Mal nicht nur mit dem Tod, sondern auch mit meinem Überlebenswunsch konfrontiert worden bin, nach wirklich Jahren aus einem Hass aufs Leben, auf mich selbst. Und da ist es das erste Mal aufgeblitzt und das habe ich dann auch annehmen können und das ist dann immer größer geworden und hat letztendlich mir den Arsch und das Leben gerettet. Ja.
0: Okay. Und du hast ja öfter einen Zug probiert, nach dem Buch nicht noch, warst wieder rückfälliger ein bisschen oder mehr oder weniger.
1: Ich habe einen massiven Rückfall
0: gehabt. Genau, das beschreibst du im Buch.
1: so 3 Monate nach meinem Aufenthalt in der Suchtklinik, den habe ich auch gebraucht.
0: Mhm.
1: Weil bis dahin habe ich noch geglaubt, ich könnte irgendwie einen Weg mit Alkohol finden in einer Zukunft, kontrolliert trinken und was man sich halt so ausmalt. Das ist nicht möglich, vor allem nicht für mich gewesen. Mhm. Und deswegen habe ich das ausschließen müssen und habe den zum Glück auch noch überlebt, weil es war wiederum ein bisschen knapp. Und seither zum Glück wirklich zufriedene Stabilität, Abstinenz. Also noch die ersten 2 Jahre, die waren noch hart, aber dann nicht mehr zurück.
0: Also dieses kontrollierte Trinken, was es ja angeblich bei einigen Menschen gibt, dass sie da nicht mehr so tief drin sind, war für die überhaupt keine Option? Oder nee, wie hätte das funktioniert?
1: Es hätte nicht funktioniert.
0: Okay.
1: Für mich geht das nicht. Aber wirklich auch für die allermeisten. Also man redet da von 99% oder so. Ich hätte gerne, dass das überhaupt verschwindet, weil natürlich malt man sich's aus, aber solange du die Hoffnung hast oder die Zukunft mit dem ausmalst, ist die Stabilität eben auch nicht gesichert. So, also war ja bei mir da ein aufrichtiger Wunsch und der Wille, nicht mehr trinken zu wollen. Und ich glaube, der muss da sein.
0: Mhm.
1: Und dann gibt es da keinen Bedarf nach einem kontrollierten Konsum, wenn ich mich gegen Alkohol entscheide.
0: Mhm. Okay. Evelyn, es gibt ja ganz viele Angebote in der Suchtprävention, haben wir vorher gehört.
2: Mhm.
0: Kommt sie raus mit den Leuten, die ihr habt, oder wäre mehr immer besser?
2: Ja, also ich denke mal, Sucht ist so ein breites Gesellschaftsthema. Mhm. Gell? Also es ist, wenn wir jetzt nur bei der Substanz Alkohol bleiben, ne? Also gibt es irgendwie einfach, wir haben es angesprochen, das Thema Feste feiern, das Thema Gastronomie. Also dass man dort irgendwie das Thema Entspannung nach Arbeit, also es gibt so viele Bereiche, wo man, ohne dass man jetzt an schwere illegale Abhängigkeiten von illegalen Substanzen denkt, ne? Also allein wenn man beim Thema Alkohol bleibt, gibt es viele, viele Dinge zu tun, wo wir auch sozusagen dran sind, aber wir sind halt wirklich einfach nicht so viel Leid für ganz Kärnten, muss man einfach sagen. Ne?
0: Der Bedarf ist da, oder? Also die Anfrage, sagen wir so. Oder muss man da eher proaktiv?
2: Wir in unserem Bereich müssen den immer sozusagen ein Stück weit auch schaffen, weil wir gehen ja voraus und machen Dinge und planen Dinge. Die Leute, die an uns herantreten, dem folgen dann längere Projekte, sagen wir mal so, oder längere Geschichten.
0: Und soweit ich weiß, nachdem es im Land Kärnten ist, kostet das einer Schule zum Beispiel nichts, oder?
2: Unsere Angebote sind alle kostenfrei.
0: Vielleicht wichtig, dass man das sagt.
2: Genau.
0: Wenn eine Schule halt sagt, wir hätten gerne ein Projekt, wie sie immer heißen, dann macht man sich einen Termin und schaut, ob Ressourcen da sind.
2: Ja, meistens ist es so, dass wir...
0: Oder bildet, glaube ich, Pädagoginnen auch
2: genau,
0: aus.
2: Also das ist eigentlich der Hauptpunkt, ist, richtig, dass wir sagen, dass die Leute, die mit den Jugendlichen zusammenarbeiten und mit denen in Beziehung sind, dass wir die fortbilden.
0: Mhm.
2: Also weil wir würden ja sonst nur rein und wieder rausgehen, bei manchen Dingen einen Sinn macht. Aber eigentlich geht es ganz viel um die tägliche Begleitung und um Selbstwertstärkung, um Aufbau, um Kommunikationskompetenzen, um Umgang mit Problemsituationen. Das sind Dinge, die im Alltag passieren.
0: Mhm.
2: Und wenn da Pädagogen gut ausgebildet sind, bringt das einfach viel mehr. Ne?
0: Mhm. Ja, weil die immer als Bezugsperson dort sind, gell?
2: Genau.
0: Und laufend den Prozess begleiten können, finde ich.
2: Genau, genau. Wobei man natürlich sagen muss, eine Hauptrisikogruppe für eine eigene Suchtentwicklung sind Kinder suchtkranker Eltern. Mhm. Also die haben ja, also beim Alkohol ist es so, dass die ja 6-fach erhöhtes Risiko haben, ne? Selbst eine Sucht zu entwickeln.
0: Mhm.
2: Und dort anzusetzen heißt eigentlich zu schauen, dass Leute in Behandlung gehen, in Beratung gehen und dass man dort schaut, haben die Leute Kinder.
0: Mhm.
2: Und die werden dann aber sozusagen eher über Unterstützungsmaßnahmen über das Jugendamt dann einfach betreut und begleitet. Also das ist nicht was wir abdecken.
0: Mhm. Mhm. Aber trotzdem eine sehr wichtige Geschichte allgemein, dass man da was macht.
2: Auf jeden Fall, weil das ist...
0: Das ist ein riesiges Thema.
2: Ich
0: denke so jetzt, wir geistern gerade so diverse Kirchtage durch den Kopf.
2: Ja.
0: Wo sich die Jugendlichen wirklich oft wegschauen. Nicht nur die Jugendlichen, auch die Erwachsenen, muss man dazu sagen.
2: In erster Linie mal die Erwachsenen.
0: Genau, als schlechtes Beispiel. Genau. Wegschießen kann man fast sagen, ohne, als würde es keinen Morgen geben.
2: Ja.
0: Das ist...
1: Das ist wirklich kollektives Drogennehmen. Also das ist ja, nicht, ja. Wir trinken jetzt eins was, sondern das ist wirklich auf dem Rausch zielt es ab. So.
0: Kollektives Berauschen unter dem Deckmantel der Tradition, würde ich sagen. Das ist wirklich so. Ja. Das gehört dazu nicht, aber es gehört, ja. Wenn man so das Endergebnis sieht, gehört das eben nicht dazu. Mhm. Ich habe nichts gegen Tradition, ja. Wie sie immer heißen, da im Bereich Arnitschnei, das Kufenstecken, die sollen reiten, die sollen trinken. Aber wenn man am Ende dann sieht, wo man landet oder wo die Leute landen, das ist schrecklich. Und da ist ja wichtig, dass man da ein bisschen Bewusstsein macht.
2: Ich meine, wenn man sich das bildlich vorstellt, das sind 15% der Österreicher, also der erwachsenen Österreicher und Österreicherinnen, haben einen problematischen Alkoholkonsum.
0: Was du wieder problematische, wie wird irgendwie definiert?
2: Ja, also das ist bei Männern, es wird unterschieden zwischen Männern und Frauen, weil sozusagen die Flüssigkeit im Körper irgendwie anders
0: ist.
2: Genau, die Frauen haben da irgendwie weniger als die Männer. Das heißt, bei Männern sind es drei große Bier am Tag und bei Frauen zwei große Bier am Tag. Mhm. Also alles, was bei dem Limit ist oder mehr ist, ist einfach
0: problematischer Konsum.
2: Wirklich problematisch, gesundheitsgefährdender Konsum. Mm. Und wenn man so ein bisschen die Augen aufmacht und schaut, wie die Leute sozusagen mit dem Feierabendbier den Abend starten, dann weiß man auch, wo die 15% herkommen. Mm. Ne?
0: Ja, bevor ich jetzt weiterrede, hol mal wieder Musik. Ein bisschen. Wir haben ja vorher die Kinder vom Bahnhof zu angesprochen. Mhm. Da gibt es einen tollen Soundtrack. Mhm. Oder David Bowie Helden singt oder Heroes. Mhm. Ich habe da aber eine Coverversion mitgenommen von dem Lied, von einer österreichischen Band, die nennt sich Der Scheitel. Die spiele ich sehr gerne. Die ist so ein bisschen kitschig zwischen Schlager schon. Es sind sogar Schlagerstars dabei. Es ist ein Best-of von verschiedenen Alternativmusikern. Und die haben eben Heroes vom David Bowie gecovert. Und da holen wir mal rein, bevor wir uns wieder dem Thema Alkohol und Sucht widmen.
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0: Schädel mit einer Coverversion vom Heroes von David Bowie. Die singen Dann sind wir Helden, nur diesen Tag bis da, gar haben wir so vorkommen, Daniel.
1: Nein,
0: ja, sollten. Ja, sollten. Also man hört ja das oft nicht von Menschen, die irgendwo vielleicht eher bei anderen Suchtmitteln, beim Alkohol eher weniger, behaupte ich mal, aber bei anderen Suchtmitteln, dass sie sich wie unzerstörbar fühlen. Das hört man manchmal.
1: Nein, ich habe mich zerstört gefühlt. Zerstört. Ich meine, gerade in der Anfangsphase vielleicht, dass es natürlich pusht da ein bisschen und das Selbstbewusstsein steigt. Also vor allem in der Jugend, bis späteren Jugend da auf jeden Fall. Aber sobald es bei mir problematisch krankhaft worden ist, war da nichts mehr mit wie ein Held fühlen.
0: Ja, ja.
1: Jetzt wieder.
0: Ja, perfekt. Besser so nicht.
1: Ja, jetzt ist authentisch auch noch.
0: Wenn wir da jetzt gerade über Musik redet haben oder über das Lied. Es ist ja, finde ich, manchmal wird ja der Suchtmittelkonsum auch in Songs irgendwie gut geheißen. Nicht?
2: Mhm.
0: Weil es gibt ja viele Musiker, die behaupten, sie haben ganze Alben auf Drogen geschrieben und das wären die Besten ihrer Zeit gewesen. Wenn du sie ein paar Jahre später fragst, sagen sie, na, eigentlich war das ein kompletter Mist, was ich da gemacht habe. Mhm. Aber es ist ja oft, vor allem in der Musik, glaube ich, sind die Suchtmittel ein riesiges Thema. Und die Leute sind halt auch ein bisschen Vorbilder für die Jugendlichen. Nicht? Mhm. Wie sie mit denen umgehen und wie sie es kommunizieren, glaube ich. Oder wie darüber gesungen wird in Songs. Nicht? Da kann man einerseits eine interpretieren, aber andererseits sind es vielleicht sogar eindeutige Botschaften, die da ausgesendet werden.
2: Mhm.
0: Auch vor kurzem habe ich geschaut, was nicht, ob ihr den Film kennt. Den finde ich aber ganz gut, auch zum Thema Alkohol. One for the Road heißt der, glaube ich.
2: Der deutsche Film?
0: Ja. Also haben wir mal vor kurzem drüber geredet.
2: Nur einen kurzen Trailer habe ich angeschaut.
0: Den finde ich, da wird das ganz gut gezeigt. Also ein Typ, der in einer Bar ist, Spaß hat, Bier trinkt, ins Auto eines sitzt, wegfährt und natürlich erwischt wird nicht.
2: Mhm.
0: Und es lang nicht einsehen will. Man muss halt diese Nachschulung gehen und nicht lang nicht einsehen will, dass er krank ist.
2: Ja.
0: Aber das wird da, ich finde, ganz, ganz gut dargestellt, sehr realitätsnahe. Mhm. Es gibt ja andere Filme, wo das überhaupt nicht passt, würde ich sagen. Aber da wird es kurz dargestellt, ja.
2: Bei Film kann ich einhaken.
0: Bitte, unbedingt.
2: Unbedingt, weil wir sagen in der Dialogwoche Alkohol, kostenfrei, den Film Der Rausch.
0: Ja, den kenne ich auch.
2: Den kennst du auch, das ist von einem Skandinavier, vom Winterberg.
0: Der
2: Fest und die Jagd gemacht
0: hat. Wie heißt der Schauspieler?
2: Der heißt Matt Mikkelsen.
0: Perfekt, der Film ist genial.
2: Der ist wirklich genial, also sehr empfehlenswert. Ja. Geht sehr in die Tiefe, hat sehr lustige Momente und hat sehr viel, sehr wahre.
0: Ich möchte nicht spoilern, ich finde das Ende ein bisschen eigenartig, aber sonst ist er...
2: Ich finde das Ende schön, weil es
0: ja, oder schön.
2: Ich finde es eigentlich ein sehr gutes
1: Redet
2: Ende.
1: Redet nicht über Ende.
2: Aber es ist ein gutes Ende.
0: Ja. Aber es ist ein sehenswerter Film.
2: Ein sehr sehenswerter.

0: Film. Also ohne zu spoilern, vielleicht ganz kurz, nur es geht um vier Freunde, die das Experiment starten, weil irgendein Philosoph oder irgendjemand hat die Behauptung aufgestellt, dass man mit 5 Promille sozusagen kreativer ist und einfach das Leben einfach viel klasser ist. Und die starten das Experiment. Und
1: sind das alle Pädagogen oder nicht? Also einer ist Pädagoge, nicht? Oder zwei, ich weiß gar nicht.
0: Nein, zwei oder drei sind sogar Pädagogen.
1: Genau.
0: Genau.
1: Und die experimentieren halt, wie viel geht das, genau. Oder ob das stimmt.
0: Dass sie permanent auf einem Level sind, das genau. So startet genau. Der Film, ja, das sozusagen das Experiment. Ja, das probieren, glaube ich, mehr Leute. Aber es ist spannend, denen zuzuschauen. Und im Anschluss gibt es dann Diskussion. Also wir sind alle eingeladen. Wir haben, also es findet am Dienstag, den 6. Mai, findet es im Volkskino in Klagenfurt statt. Am Mittwoch, dem 7. Mai, ist es in St. Veit im Fuchspalast. Und am Donnerstag, den 8. Mai, ist es in Spital an der Drau in Schloss Portier. Und da gibt es immer vorher was Gutes, Antialkoholisches zum Trinken. Und ein bisschen Zeit zum Ankommen, dann gibt es einen Film und im Anschluss an einem Film kommt jemand, also wir von der Suchtprävention moderieren das Ganze und jemand aus der Suchthilfe, also aus einer von der Diakonie, von der AVS, Suchthilfeeinrichtung kommen und wir diskutieren den Film eigentlich. Also sozusagen, was da im Film aufgetaucht ist und das Publikum ist herzlich eingeladen, mitzudiskutieren.
1: Perfekt, klingt gut. Muss man sich da irgendwie Tickets reservieren?
0: Nein. Gar nicht. Nein. Also es sind irgendwie mittelgroße Säle, first come,
1: genau.
0: First serve.
1: Volkskino kenne ich, Fuchspalast ist direkt groß.
0: Ja.
1: Und das andere, Schloss Portier, ist glaube ich auch nicht so klein.
0: Ja, wobei wir im Fuchspalast den kleineren Saal genommen haben. Also ich denke mal, das werden jetzt nicht so die Massen sein, aber es ist eine sehr herzliche Einladung für einen netten Kinoabend.
1: Einen netten Kinoabend mit Hintergrund.
0: Mit Hintergrund,
1: mit Hintergrund.
0: Genau.
1: Reden wir ein bisschen über diese Dialogwoche. Du hast ja schon gesagt, sie startet am
0: Montag, den 5. Mai und geht eine Woche lang. Bis 11. Mai geht es, aber bis 9. Mai sind sozusagen auch in Kärnten Veranstaltungen. Die Kinoveranstaltungen habe ich schon gesagt. Es gibt noch eine Lesung mit dem Daniel.
1: Ah, yes. Wann ist die?
0: Da gibt es zwei Termine. Das eine ist an der Uni Klagenfurt um die Mittagszeit herum am 8. Mai von 11.45 Uhr bis 13.30 Uhr. Und die andere ist an der FH Feldkirchen am Freitag, den 9. Mai. Also man kann alle Termine auf der Homepage der Dialogwoche nachschauen, www.dialogwoche-alkohol.at. Da steht unter Events, es findet ja österreichweit statt. Wenn man da Kärnten eingibt, dann kommt man zu den ganzen Veranstaltungen, die ich da jetzt gemacht habe.
1: Perfekt, klingt gut. Es ist einfach bewusst machen, oder?
0: Genau, das Ziel ist eigentlich, dass Österreich doch ein Hochkonsumland ist, was Alkoholkonsum betrifft und man einfach weiß, dass Alkohol ein Zellgift ist, dass Alkohol 60 Krankheiten verursacht, dass es einfach nicht nix ist.
1: Und dass der Schnaps noch draußen keine Medizin ist.
0: So ist es, genau. Genau. Und dass wir eigentlich alle weniger trinken sollten, damit es uns sozusagen länger besser geht. Eigentlich geht es in die Richtung zu sagen, okay, jeder kann für sich eigentlich seinen Konsum ein bisschen reduzieren. Das ist das Ziel.
1: Statt einmal zu einem Bier oder zum Wein, zu einem Wasser trinken.
0: Genau.
1: Irgendwas ohne Alkohol.
0: Genau.
1: Vielleicht mit wenig Zucker noch.
0: Das wäre dann überhaupt super, wenn es vorhanden ist. Das ist nämlich, außer so der Zitron, gar nicht so leicht.
2: Genau. Ich bin jetzt voll beim Tee gelandet. Also ich bestelle mir jetzt einen lokalen immer Tee.
0: Ja.
2: Das ist irgendwie auch ein bisschen so eine kleine Zeremonie. Manchmal kriege ich da so ein ganzes Gedeck. Es gibt Candies, Zucker und Honig. Das feiere ich. Und jetzt koste ich wieder durch alle Teesorten durch und das macht mir gar Spaß.
1: Ja, sehr gut. Die ist nicht schlecht, gell?
2: Außerdem also ist es super. Cool, die ganze breite Auswahl an Karten zur Verfügung zu haben. Also damals habe ich nur Bier bestellen dürfen, weil ich nichts anderes getrunken habe. Und wenn ich Lust gehabt hätte auf einen Apfelsaft, ich wäre der Lust nicht nachgegangen.
1: Okay.
2: Und jetzt kann ich frei noch, worauf hätte ich gerade Lust, bestellen. Und das fühlt sich Sehr befreiend, allem, ja.
1: War das, weil du gerade sagst, du hättest dir nur Bier bestellen können, war das auch für dich ein bisschen Druck gegenüber der Allgemeinheit, gegenüber den Freunden, wenn du gesagt hättest, jetzt bestelle ich einen Apfelsaft, weil jetzt war ich gerade einen Apfelsaft?
2: Ja, auf jeden Fall. Ja. Ja. Also je nach Gruppe, ja. Ganz oft war ich auch der Motor dieser Gruppe, also so ist es nicht. Und wollte dann Menschen mitreißen. Aber nein, das passiert, ja. Also ich höre es auch immer wieder noch von Erwachsenen, Freundinnen, die auf irgendwelchen Weihnachtsfeiern, weiß ich nicht, da von der Arbeit, dann, obwohl sie keinen Alk trinken mehr, da dann Alk trinken müssen. Und ja, weil es schwer ist, nahe zu sorgen. Und weil wir natürlich soziale Wesen sind.
1: Das ist ja oft, also du, das beschreibst du ja, glaube ich, in deinem Buch von den Gang Köln oder was? Nicht,
0: der, ja, das ist der so sehr eindrücklich.
1: In der Debatte mal umschiebt, wie du.
2: Ja, es ist immer ungut, ein alkoholfreies Bier
1: alkoholfreies
2: zu bestellen.
1: Freilich
2: vor allem, wenn es nicht bestellen.
1: Das ist ja, also ich finde das so schräg, dass du die erklären musst. Ja. Wenn du sagst, du trinkst halt alkoholfreies Bier, weil weißt du, den Geschmack gern hast oder wie auch immer. Mhm. Und du musst dir erklären. Also ich muss ja nicht erklären, warum ich Alkohol trinke, oder?
2: Ja. Das passiert ja nicht einmal selten. Ja. Also das passiert oft.
1: Ja.
0: Naja, aber auch nachvollziehbar, weil gerade im Gastgewerbe natürlich auch viele Leute arbeiten, die selber ein Thema mit Alkohol haben. Ne? Weil dort ist
2: das
0: es gut verfügbar.
2: Das kommt auch nur von denen, das Kommentar. Also
0: das ist, niemand anderer wird auf so eine Idee kommen, ne? Muss man einfach fairerweise sagen. Ne?
1: Gibt es da eigentlich auch spezielle Programme für so Leute, die in der Gastwirtschaft arbeiten, irgendwie zum bewussteren Umgang von euch? Oder gibt es da eigentlich nichts? Oder ist das
0: also es gibt, so Suchtprävention im Betrieb.
1: Ja.
0: Und spezifisch mit Lehrlingen arbeiten wir. Also jetzt gerade in den Tourismusschulen ist es immer ein großes Thema, bevor die sozusagen ins Praktikum ausgehen. Da sind wir auch vor Ort und arbeiten mit denen. Und mit den Lehrlingsausbildnern natürlich, weil es auch um die Vorbildfunktion geht und weil es auch um die Reflexion geht, was lebe ich vor. Ne?
2: Ja, und ich bin ja bei dieser, wie du es schon gesagt, bei so einer Wirtshaustour von Bernhard Dechand dabei.
1: Ja.
2: Und da werden die Wirte und Wirtinnen auch mit einbezogen. Und die haben das aber proaktiv quasi gesucht, weil die Probleme mit Alkoholsucht haben. Also nicht sie selbst, sondern sie haben Probleme mit den alkoholkranken Gästen und MitarbeiterInnen. Ja. Aber auch mit den Gästen. Also das ist nicht immer leicht für Wirte. Aber wie reagiert man, wenn jemand offensichtlich alkoholkrank ist und einen Wein bestellt? Also das ist auch herausfordernd. Und ich glaube auch, dass wir da dass die Betreuung verdient hätten.
1: Ja. Und es gibt jetzt zwar ein bisschen eine gesetzliche Verpflichtung für einen Wirt, wenn einer betrunken ist, nicht? Aber wie reagiert es wirklich, nicht? Auf der einen Seite verliere ich vielleicht die Gäste. Und auf der anderen Seite sollte ich vielleicht sagen, na, jetzt heute kriegst du nichts mehr, weil du hast schon zu viel.
2: Vielleicht ist er aggressiv. Also
1: genau.
0: Ja. Das
1: kann auch was passieren. Hör mal wieder Musik. Du hast ja noch ein bisschen was auf deinen Musikstücken, die du so mitnehmen wolltest. Was helfen wir denn da noch?
2: President, sehr gerne. Das ist, glaube ich,
1: da hast du mir zwar gesagt, du hast denn das Anti-Märchen und Trink einen mit mir.
2: Trink einen mit mir wird halt gut passen jetzt.
1: Vor allem vom Titel her.
2: Ja.
1: Okay, dann rufen wir den President mit Trink einen mit mir.
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0: So, da ist der Johnny Cash mit Hurt, eine Geschichte versprochen zu dem Lied. Das Lied ist ja nicht vom Original von Johnny Cash, sondern das ist von den Nine Inch Nails. Und da hat der Trent Reznor, der Sänger von den Nine Inch Nails, tatsächlich seine Drogensucht verarbeitet. Mhm. Und dann hat es der Johnny Cash gecovert. Und ist der Trent Reznor dann gehört, hat er gesagt, das ist ja so ein tolles Cover, dass er eigentlich nicht mal seinen eigenen Song sieht, sondern wirklich tatsächlich ein Johnny Cash Song ist. Mhm. Und da geht es ja ein bisschen um Drogensucht beim Johnny Cash, aber mehr so um sein Ende. Ne? Der war schon relativ alt, glaube ich, 80 oder was, wie er das gecovert hat. Mhm. Wo er so sagt, er hat sich selber verletzt, weil er sich spüren wollte. Mhm. Und das ganze
1: Schicksalsvideo.
0: Der ganze Ruhm, danach hat es eigentlich nichts dafür. Weil er wird es ja immer gleich machen, sogar im Text nicht. Mhm. Und einer hat eben speziell, ich glaube, Heroin oder was, Sucht geschrieben. Und der andere aber mehr so als Resümee über sein Leben eigentlich übernommen. Und passt aber gut, aber so wie du sagst, das Video mit viel so.
1: Sehr dramatisch.
0: Dramatisch ist
1: das, war berührend. Ich war die Nine Inch Nails Version, also da gibt es auch so eine Live-Version, die finde ich noch ein bisschen stärker. Aber ja, Johnny Cash hat das schon sehr gut gemacht.
0: Ja. Und, allgemein, also ein toller Musiker. Ja. Aber der Film finde ich, Walk the Line, das
1: sehr gut.
0: Das ist toll. Ja, wenn wir von der Alge-2-Technik irgendwas fragen, mir fällt sicher was einfallen, was ich früher noch zur Dialogwoche fragen wollte. Was jetzt nicht. Egal, wird mir wieder einfallen. Wann hast du deine nächsten Termine, außer das Dialogwoche? Warst du da schon ein paar Termine, Lesungstermine, Daniel?
1: Ich habe eine Lesung in Treffen, also das ist da die Suchtklinik, von der ich quasi herkomme. Ja, da freue ich mich, dass ich da heimkomme.
0: Ist das eine offizielle oder ist das für geladene
1: Gäste? Nein, das ist schon für interne.
0: Interne.
1: So wie ich das verstanden habe.
0: Okay.
1: Am 2. Juni habe ich eine Lesung in Klagenfurt im E-Board-Museum. Das ist mit Buch 13 zusammen. Mhm. Und dann im Oktober eine im Dienstelschloss in Villach. Mhm. Genau. Das war's fürs Erste.
0: Der Rest wird kommen.
1: Ja.
0: Vielleicht auch wichtig, das Buch ist ganz normal erhältlich in Buchhandlungen.
1: Voll. Aktuell ist es ein bisschen knapp, weil die Erstauflage, also ist was Schönes, die Erstauflage ist weg. Mhm. Und jetzt habe ich schon von ein paar Menschen gehört, die haben es dann gar nicht mehr gekriegt. Und die Filialen nicht nur, also es ist vereinzelt noch in Filialen, quasi Lagerbestände, aber die zweite Auflage ist ja schon kurz vorm Erscheinen.
0: Perfekt. So soll es sein, oder?
1: Nein, fantastisch gelaufen, viel schneller als erwartet.
0: Bist du da jetzt so in dieser Sparte Schriftsteller, bleibst du da oder?
1: Ich hoffe, ja.
0: Ist das etwas, wo du sagst, du findest dir ein bisschen?
1: Absolut. Ja. Also ich habe das.
0: Du warst im Werbegeschäft zuerst?
1: Ich komme irgendwie aus dem Schreiben. Also nicht nur irgendwie. Also Schreiben ist sowieso so ein roter Faden in meinem Leben. Ich war eben Werbetexter.
0: Genau.
1: Da hat mir alles Handwerk immer schon super Spaß gemacht. Aber so richtig gefunden habe ich mich jetzt, glaube ich. Und das habe ich auch erst herausgefunden, seit dieses Buch da ist. Und jetzt mag ich dabei wirklich auch festhalten dran, ja.
0: Okay. Schon eine Idee, was im nächsten geben wird? Oder hast du eine Idee, in welche Richtung willst du jetzt noch eher Romane schreiben? Oder bleibst du so bei...
1: Gut, es gibt eine grobe... Also ich mag schon näher am Leben bleiben, auf jeden Fall.
0: Okay.
1: Aber in was für einer Form oder in was für einem Stil, das weiß ich noch nicht. Ich probiere mich gerade ein bisschen aus und irgendwas muss mich catchen und dann schreibe ich das Buch, dann kann ich das sagen, worum es geht.
0: Okay. Dann lade ich dich natürlich wieder ein.
1: Sehr gerne, danke.
0: Ich bin gerade früher im Chat gefragt worden, gibt es ja Zahlen, ob mehr Frauen oder mehr Männer alkoholabhängig sind? Oder ist das so ein bisschen eine versteckte Geschichte?
2: Also ich weiß es vom problematischen Konsum, weiß es, dass da die Männer doppelt so stark vertreten sind wie die Frauen.
0: Okay.
2: Und bei der Abstinenz ist es genau umgekehrt. Also es sind doppelt so viele Frauen abstinent wie Männer.
1: Ich glaube, die Dunkelziffer ist bei Frauen ein bisschen höher.
2: Ja, es sind natürlich Hochrechnungen, sind alles grobe Schätzungen, muss man einfach auch sagen. Gell? Aber tendenziell ist es schon immer noch stärker ein Männerthema, auch wenn die Frauen aufholen.
0: Aufholen, genau, würde ich sagen. Ja. Also es war sicher schon mehr Männer als Frauen.
2: Ja.
0: Ich glaube, das geht so.
2: Ja.
0: Das nähert sich an in den Zahlen, würde ich sagen.
2: Ja.
0: Volle Fälle. Und Hast du eine Ahnung, die Therapieformen schlagen die bei beiden Geschlechtern gleich an? Oder gibt's da,
2: über die Therapie kann ich da leider nicht so viel sagen.
0: Vielleicht hast du irgendwo eine Ahnung, ob da vielleicht unterschiedliche Therapieformen passieren.
2: Also über Therapie kann ich leider wirklich nicht im Detail was sagen. Ich weiß nur, dass, so wie der Daniel es in seinem Buch beschrieben hat, dass Rückfälle gerade bei Alkohol
1: erschreckend hoch.
2: Ja. Erschreckend hoch.
1: 90% ja, genau. Über lange Sicht.
2: Also und wiederholte Rückfälle, dass das ganz ein normaler Teil ist. Ne?
0: Hast du eigentlich so Freundschaften geschlossen im Zuge deiner Entzüge zu Menschen und weißt du, ob die vielleicht auch den Absprung geschafft haben wie du oder ob die immer noch komplett drin sind?
1: Ist jetzt kein Kontakt geblieben. Also ich habe in diesen Stationen immer Menschen getroffen, mit denen ich gut verstanden habe und dann hin und wieder noch ein, zwei E-Mails geschrieben, aber dann hat sich's verlaufen.
0: Ja. Aber das kann sein, irgendwo so kein Kontakt kommt.
1: Damals war ja noch ein völlig sozial unbeholfenes Stück Fleisch. So. Also ich war da nicht in der Lage, wirklich Sozialkontakte aufzubauen, vor allem in dem Aufenthalt in Treffen.
0: Okay.
1: Bin ich durchgekommen so und habe das erste Mal gespürt. Es war ein schönes Testfeld für draußen, eben auf nüchterne Leute dazugehen können, selbst nüchtern zu sein. Aber gehalten hat da jetzt nichts. Ne?
0: Jetzt zum Thema Freundschaften. Hast du damals in deiner Abhängigkeitszeit bestimmte feste Freundschaften gehabt?
1: Ja, also ich höre es auch immer gegenteilig, aber ich habe eigentlich meinen ganzen Freundeskreis halten können, aber beim Nüchternwerden. Da bin ich sehr froh und auch sehr stolz drauf, auf diese Art von Freundeskreis. Mhm. Und das sind vielleicht so ein, zwei, und das waren halt Freundschaften unter Anführungszeichen, hätte ich gesagt, die sind dann vielleicht weggefallen. Aber sonst habe ich echt vieles mitnehmen können, was Soziales angeht. Eben Partnerschaften sind zu Bruch gegangen.
0: Schreibst du im Buch, ja.
1: Genau. Aber die Freundschaften waren aufrecht.
0: Waren die eher förderlich oder eher hindernd für deinen Entzug?
1: Na, unbedingt förderlich. Also ja. Jetzt ohne mein Umfeld, also von Familie bis Freundeskreis, hätte ich es wahrscheinlich nicht geschafft.
0: Okay.
1: So. Also allein ist das schon fast nicht zu stemmende Herausforderung.
0: Okay.
1: Ja.
0: Das heißt, es ist ja das Umfeld, private Umfeld wichtig.
1: Voll.
0: Unterstützend.
1: Mir war sowohl wichtig, dass Kontakte abgebrochen worden sind, zum Beispiel, wie dass Menschen auf mich zugegangen sind, nicht aufgehört haben, mir Hilfe anzubieten, sich Sorgen gemacht haben, all diese Dinge. So, wenn du jetzt einmal hörst, hey, du trinkst viel, und dann geht es schnell einmal beim einen Ohr ein und beim anderen wieder außer. Aber das dauerhaft zu hören, über Jahre, Monate, wie auch immer, irgendwann schaffst du es nicht mehr, dieses ganze Lügengebilde, das man sich da selbst aufbaut, aufrechtzuerhalten. Und dann ist gut, wenn da Leute sind.
0: Ja. Prallt das am Anfang ein bisschen ab, oder? Wenn, das muss man öfter hören, dass man zu viel trinkt. Weil wenn man Anna das erste Mal dir das sagt, wird sagen, stimmt
1: nein,
0: nicht.
1: Du nimmst es ja als Lüge wahr.
0: Ja, also genau.
1: Zuerst einmal habe ich mir selbst angelogen.
0: Genau.
1: Ich habe mir selbst mein Trinkproblem verheimlicht.
0: Mhm.
1: Also habe ich es gar nicht annehmen können, weil ich in einem Lügengebilde eben gelebt habe. Das fremdbestimmt war, da war wenig eigene Gedanken, alles suchtgesteuert. Genau.
0: Mhm. Genau. Und ich glaube, es ist einfach wichtig, dass du von dir selber aktiv wirst, nicht? Weil von außen funktioniert das nicht bei keiner Sucht. Also ich glaube, du musst den Antrieb haben und sagen, jetzt ja. Hör auf. Mhm. Natürlich unterstützend durch Therapie, Freunde etc.
1: Du musst wissen, wohin. Den Antrieb kannst du selbst haben. Du musst wissen, wohin. Du brauchst vielleicht eine Perspektive danach. Das ist, glaube ich, noch ganz wichtig.
0: Ja.
1: Und eben, du brauchst Auffangbecken. Therapieformen, Suchtkliniken, soziale Geschichten.
0: Okay.
1: Ja.
0: Auf alle Fälle, ja. Aber auf alle Fälle mal toll, dass du es geschafft hast.
1: Ja, danke.
0: Das hätte man dir vielleicht halt gar nicht da und auch nicht so ein tolles Buch.
2: Nein. Also, so wie du es in deinem Buch beschrieben hast, wärst du nicht mehr da.
1: Nein,
0: also, ja, auch noch. Ein paar Szenen, wo du da so verletzt warst, etc., dann war ich scheiße, hey. Wie viel denn noch? Du hast dich verletzt da teilweise, oder?
1: Ja, also das Saufen an sich war ja schon Körperverletzung, so wie ich es getrieben habe.
0: Ja.
1: Aber nein, es waren von, was ist passiert?
0: Nix.
1: Stiege runtergefallen, aber auch selbst verletzt, auch eben durch Selbsthass und so weiter.
0: Ja.
1: Und dieser annähernde oder dieser gescheiterte Suizidversuch, also da bin ich meinem Körper ziemlich zugegangen.
0: Ja. Ein Wunder, oder ein Wunder, überraschend, was der Körper eigentlich aushält, gell?
1: Ja,
0: vor allem, wenn man sieht, was der Alkohol aus jemandem machen kann und was man da aushaltet, gell? Was der Körper nach und wie er sich erholt eigentlich.
1: Mhm.
0: Wie?
1: Ich meine, ich war in einem super Alter für das. Ich war ja. so 28, 29, ja, ja. aber die Leber war noch am halben Jahr wieder in Ordnung.
0: Hat sich die komplett regeneriert, oder?
1: Voll. Aber das wirklich kurz vorm Aufgeben, also wirklich ein fantastisches Organ.
0: Ja. Ein Hoch auf die Leber. Okay. Spür mal für die Leber ein Lied. Ihr dürft jetzt mitentscheiden. Mir ist gerade aufgefallen, ich habe im Zuge der Recherche zu der Sendung, bin auf einer, glaube ich, italienischen Band, die heißt Driving Mrs. Satan und die covern so Heavy Metal und Rock-Songs, aber sehr auf eine sanfte Art und Weise. Und mir ist gerade jetzt aufgefallen, ich habe drei Songs ausgesucht, wo alle drei Sänger oder Musiker irgendwas mit Alkoholproblemen haben. Und ich dürfte halt auch sagen, was wir nehmen. Einmal hätte ich Ace of Space von Motorhead. Lemmy Kilmister war bekannt für seinen Whisky, glaube ich, verehren. Dann Battery, das ist von Metallica, der James Hetfield hat ein extrem schweres Alkoholproblem gehabt und einen Alkoholentzug. Mhm. Und Iron Man von Black Sabbath, wer den Ozzy Osbourne kennt, erlebt zwar noch, aber vegetiert eigentlich oft nur mehr, der sich alles Mögliche übergezogen hat. Also zwischen die drei können wir uns jetzt bewegen, gibt es da irgendeine Präferenzen.
1: Ich finde für zwei oder drei.
0: Nehmen wir den Iron Man, da bin ich ja dabei.
1: Passt.
0: Okay. Nehmen wir den Iron Man von der Driving Mrs. Satan.

0: Iron Man von der Driving Mrs. Satan. Also die Dame oder die Band bringt so diese Rock- und Metal-Klassiker genau auf dieser Schiene. Ja, eine halbe Stunde haben wir noch. Wir wollen uns noch einem Thema widmen, haben wir gesagt, Evelyn.
1: Mhm. Ja, ich meine, auch ein wichtiges Thema ist, du hast irgendwie so das soziale Umfeld angesprochen. Mhm. Und bei dir war es sozusagen, bei dir waren es die Freunde, die unterstützend waren. Aber wenn jetzt du in deiner Situation Kinder gehabt hättest, dann wären die einfach sehr betroffen gewesen von deiner Alkoholsucht gell? Und von den Eskapaden und von der Unzuverlässigkeit. Und meist Männer, wären gewalttätig, wenn sie trinken. Mhm. Also das ist ein ganzes Konglomerat an Dingen. Und man weiß, dass jedes zweite Kind in Österreich im weiteren Umfeld, also nicht unbedingt im engsten Familienkreis, aber im weiteren Umfeld, mit Menschen zu tun hat, die ein Alkoholproblem haben. Mhm. Also das heißt, die das mitkriegen.
0: Das ist viel.
1: Ja.
0: Aber nicht verwundernd, wenn man weiß, wie viel getrunken wird.
1: Ja. Und 10% der minderjährigen Kinder leben mit zumindest einem suchtkranken Elternteil zusammen.
0: Okay.
1: Und das ist richtig viel.
0: Ja.
1: Also wenn man sich eine Schulklasse vorstellt, dann sind das 2 Kinder in einer Schulklasse, so ungefähr.
0: Mhm.
1: Ja.
0: Das ist
1: richtig viel. Also es ist einfach wirklich ein breites gesellschaftliches Thema. Ne?
0: Und genau. Ja, vor allem in Österreich, finde ich. Ich meine, ich habe jetzt nicht so den Einblick in andere Länder, aber in Österreich ist das schon sehr traditionell.
1: Genau, leider. Ja, es ist einfach so normal. Ne?
0: Mhm.
1: Und es passiert lang nichts. Es ist lang sozusagen, ist man der fade Zipf, wenn man nicht mittrinkt.
0: Mhm.
1: Und irgendwann kippt es dann aber. Ne?
0: Mhm.
1: Also deswegen ist auch das, dass Arbeitgeber zum Beispiel auch genau schauen, wie ihre Mitarbeiter tun. Ne? Dass man da auch nicht drüber schaut, sondern dass man auch sagt, hey, du hast einfach Ausfälle, du musst einfach was tun.
0: Mhm.
1: Ja? Das heißt, Ziel ist, dass man die Leute möglichst früh erreicht, weil wenn sie dann richtig drinnen sind, dann braucht es echt so einen Dämpfer, wie der Daniel das mit seinem Suizid irgendwie auch beschrieben hat. Gell? Also dann, es braucht dann wirklich irgendein Clash.
0: Ja, möglichst früh erreicht, glaube ich, dass sie möglichst spät anfangen zu konsumieren.
1: Das ist auch ganz ein wichtiger Punkt.
0: Ja, ich glaube, je später oder gar nicht, man muss, es wäre illusorisch, wenn man sagt, wir wollen jetzt eine Abstinenzgesellschaft, das funktioniert eh nicht.
1: Nein.
0: Will man vielleicht
1: ist auch nicht das Ziel. Ne?
0: Aber je später und je kontrollierter oder je bewusster, wirklich als Genussmittel, man Suchtmittel konsumiert, desto besser.
2: Warum gebrauchen und nicht missbrauchen, ist
0: so
2: ein Credo. Alkohol hat eine legitime Wirkung und es ist auch in Ordnung, das zu trinken. Aber eben die Aufklärung dahinter ist halt, lässt zu wünschen übrig und eben auch die therapeutischen Angebote und an Boden stellen werden die ganzen Symbole. Also ich nehme immer gern diese Flasche an der Schnapskasse.
0: Das hast du geschrieben,
2: Das ist so ein starkes Symbol dafür, wie mächtig Alkohol bei uns ist und wie wenig in Frage gestellt. Aber auch das Bewerben von einer Droge, von der gefährlichsten Droge in Österreich, dass man da Plakatwerbung, TV-Werbung dafür macht, das ist schon ein bisschen absurd. Und ich glaube, wir werden da in 20 Jahren gleich zurückschauen, wie auf Zigaretten. Nach wie vor, man kann noch immer rauchen, dann sind es halt 20%, die wissen aber mittlerweile, was sie tun. So. Und die wissen, dass es falsch ist. Und ja, es bedarf noch ein bisschen Zeit, aber bei so Dingen denke ich mir immer, warum machen wir es nicht gleich, wenn wir wissen, dass es falsch ist.
0: Mhm. Ja. Steckt da viel Geld dahinter. Ne?
2: Ja,
1: das stimmt.
0: Sehr
1: große Lobby.
0: Riesige Lobby, die dahinter steckt.
1: Ja, aber wenn du das mit dem Tabak vergleichst, na, vor 20 Jahren hat das begonnen, dass das irgendwie, früher haben Ärzte, also waren sozusagen Ärzte im weißen Kittel, haben für Tabak geworben. Mhm. Ich meine, das ist ja komplett irre.
0: Ja.
1: Und jetzt geht es aber sozusagen auch in die Richtung, dass Mediziner einfach auch das Thema Alkohol ansprechen. Ne? Also dass das am mehr Raum einnimmt, weil beim Rauchen ist das schon ganz selbstverständlich, dass das einfach ungesund ist. Aber Alkohol ist einfach auch ungesund. Ja?
0: Ja.
1: Und es gibt eigentlich keine gesunde Menge an Alkohol. Ne? Sondern jeder Schluck Alkohol ist eigentlich Zellgift.
0: Mhm.
1: Ja?
0: Mhm.
1: Und ich kann natürlich mir entscheiden, was zu trinken, gelegentlich, aber ich entscheide mich auch dafür, dass mein Risiko steigt mit dem, dass ich mehr trinke. Ne?
0: Das fehlt ja, glaube ich, auch dieses Bewusstsein, dass es als Genussmittel eingesetzt wird. Nicht? Weil das erste Mal, wenn man mit Alkohol zusammenkommt, ist es wahrscheinlich in der Sauferei mit den Kumpel. Nicht?
1: Ja.
2: Es ist ja kein Genussmittel, es ist ein Rauschmittel.
0: Ja, ja. Ja.
2: Und der Rausch, den darf man ja sicher hin und wieder zuführen, aber ja. Ich finde das 16, also mit 16 sollte man das nicht machen. Ich finde, da ist Amerika näher dran an einem richtig mit 21, weil diese jungen Gehirne, die noch wachsen, vertragen Drogen prinzipiell nicht so gut.
0: Mhm.
2: Also da zum Beispiel ansetzen und ich finde das Framing als Genussmittel überhaupt fragwürdig. Mhm. Ich finde es aus Rauschmittel ist das besser bezeichnet.
0: Ja.
2: Nimm da deinen Rausch, aber das ist jetzt dann immer eben dieses da zum Wein, zum Essen passt der Wein und so weiter und dann wird es ja wieder verharmlost.
0: Stimmt.
1: Ein anderes Thema, das du auch noch in deinem Buch, finde ich, auch ganz gut beschreibst, ist das, dass wenn man so früh anfängt, weil du gesagt hast, zu früh, dass man dann eigentlich alle Erfahrungen, die man macht in der Pubertät, eigentlich alle betrunken macht. Mhm. Also dass man sozusagen überhaupt diese wichtige Entwicklungsphase keine Erlebnisse hat, die man nüchtern erlebt hat, sondern die Krücke Alkohol immer dabei ist, ne? Oder sehr, sehr häufig dabei ist. Das ist ein ganz entscheidender Faktor.
2: Nein, der Persönlichkeitsentwicklung. Ich habe mit dem Alkohol über meine ganzen sozialen Inkompetenzen, sage ich mal, hinweggeholfen.
0: Ja.
2: Ich habe immer jetzt in meiner Abstinenz halt alle jetzt alle lernen können. Aber das hat mir, das war eben eine Krücke, um dem gar nicht begegnen zu müssen. Und da fällt ein wichtiger Schritt Persönlichkeitsentwicklung, den man da einfach umgehen kann.
0: Ja.
1: Ich meine, das Risiko wirklich an heftigen Alkoholkonsum zu entwickeln, ist ja auch Menschen, die Angststörungen haben oder Depressionen haben. Ne? Also wenn sozusagen vorher schon was ist, was unrund läuft und was mich sozusagen in meiner Entwicklung beeinträchtigt, dann ist verschiedene Drogen und Alkohol halt auch eine Krücke.
0: Ich glaube, du unterstützt nur das eine das andere, nicht?
1: Ja.
0: Ich habe die Krankheit, trinke, geht es mal ein bisschen besser. Und dann ist ja ein Kreislauf, nicht? Der Teufelskreis, wie er gesagt, der nicht mehr aufhört. Nicht? Es gibt ja diese Geschichte Psychose und Cannabis, wo es war, Henne ein.
1: Das ist beim Alkohol mit der Depression so.
0: Genau, die Thematik.
2: Und beides füttert sich eben und beides verlangt dann immer noch mehr. Also,
0: Das beschreibst du auch ganz gut, nicht, dass du Depression oder depressive Verstimmungen oder was auch immer.
2: Ich glaube, dass ich die ohne mehr Alkoholsucht gehabt hätte, weil einfach das Leben hat das hergeben bei mir so und auch die Angststörung war früher da. Ich bin jetzt im ersten Jahr meines Lebens, wo ich die Angststörung in Frage stelle und zwar, weil ich sie angegangen bin, weil ich sie therapiert habe und weil ich mich nüchtern dem Leben widmen kann und mit Alkohol wäre das natürlich niemals gegangen, weil da war das mein Notfallsmedikament andauernd.
0: Das Problem bei dir war irgendwie in die Öffentlichkeit zu gehen, oder was?
2: Nein, das ist noch gegangen bis zu einem gewissen Grad. Es war dann in Wien war man einfach das Leben zu füllen, also von der ganzen Reizflut und auch den Herausforderungen, die dann aber auf mich zukommen sind, einfach der Härte des Lebens irgendwie, für die ich nicht gewappnet war. Da war das einzige Hilfsmittel so für mich, das überall verfügbar war.
0: Ja.
2: Und dann auch noch recht erschwinglich für mein Studentenleben zum Beispiel.
0: Die Verfügbarkeit, gell? Das ist so bezeichnend, wie man es ja schon gesagt, diese kleinen Flaschel bei der Kasse, nicht für was.
1: Ja.
2: Ja, und dann, dass du es ausleben kannst, einfach mitten in der Gesellschaft.
0: Ja. Und
2: du bleibst ja sozial.
0: Ich ertappe mich oft, dass ich, wenn ich einkaufen gehe, wenn die Leute vor mir stehen, schaue, was die einkaufen. Nicht.
1: Ja.
0: Dann sieht man, kannst du ein bisschen darauf schließen, was der Mensch für Leben führt.
1: Mhm.
0: Wenn ein guter Backel, wenn dabei ist, dann nachher noch zwei kleine Flaschen bei der Kasse mitgenommen werden.
2: Mhm.
0: Du weißt ungefähr, wie der Vormittag ausschauen wird.
1: Mhm. Ja, die haben einen festen Umsatz damit. Ne?
0: Also das ist das Nächste.
1: Beim Biller, beim Bahnhof, dann rahmen sie es nicht einmal mehr aus, sondern da stellen sie es nur mehr im Karton hin und rahmen sie es gar nicht mehr ins Regal ein, sondern die tun es direkt aus. Ne?
2: Mhm.
0: Ja, das ist arg.
1: Ja.
0: Also das wirklich...
1: Weil das nämlich eine Situation ist, so wie du es auch beschrieben hast in deinem Buch, wo man steht, wo man sozusagen dem Suchtdruck auch nicht ausweichen kann, wo das direkt vor deiner Nase ist, weil du musst dort stehen bei der Kasse, musst die anstellen, du kommst dort nicht aus.
0: Ja.
1: Also das ist richtig perfide.
0: Ja. Du kannst nicht davon rennen.
1: Genau.
0: Du kannst schon, aber hast keinen Einkauf und nichts.
1: Genau.
0: Du kannst wirklich nicht davon rennen. Aber
1: nicht ausweichen, keinen anderen Gang wählen, nichts.
2: Das ist einfach gemein.
0: Gemein und suchtverstärkend, suchtverschärfend auf alle Fälle.
1: Genau.
0: Vielleicht erwähnen wir nochmal die Dialogwoche, die Termine.
1: Die Dialogwoche. Naja, vielleicht kann ich zur Homepage von der Dialogwoche noch was sagen, weil die Termine,
0: es neigt
1: die
0: sich genannt nämlich dem Ende zu.
1: Es neigt sich dem Ende zu. Naja, vielleicht der Slogan von der Dialogwoche Alkohol ist dieses Jahr: jedes Glas weniger Alkohol bedeutet mehr vom Leben. Mhm. Also hast mehr Lebensfreude, weil eben gegen die Depression, mehr Lebensjahre, weil Alkohol auch lebensverkürzend ist, und mehr Klarheit, weil man im berauschten Zustand einfach nicht klar ist. Mhm. Und auf der Homepage dialogwoche-alkohol.at gibt's Podcasts, gibt's Rätsel, gibt's ganz viel Information, gibt's Beratungsangebote, gibt's eine App, den Alk-Coach, um sozusagen selbstständig seinen Alkoholkonsum zu reduzieren. Also es lohnt sich auf jeden Fall einfach dort drauf zu schauen, wenn man das Thema interessiert.
0: Wenn jetzt jemand sagen würde, er würde irgendwas machen, was in diese Dialogwoche passen würde, eine Schule oder was, würde das auch noch eine passen? Kann man sich irgendwo melden, dass man da noch...
1: Also oder? Erstens kann man sich bei mir melden. Am besten unter meiner Mailadresse eveline.kriechbaum-vladika@ktn.gv.at. Sehr knackig. Ich habe schon gesagt, ich brauche so ein Querformat.
0: Aufklappbare Visitenkarten.
2: Genau. Aber ich habe sie gefunden. Also, ja. Ich habe da noch was geschrieben.
1: Ja, also auf der Seite der Suchtprävention findet man das. Oder man kann gleich ein Event eintragen auf der Homepage. Aber das ist vorher auch eine Rücksprache, eine Absprache. Ganz gut.
0: Aber die Dialogwoche Alkohol dafür gedacht, dass man das Leute Workshops machen und das dann da irgendwie präsent machen, oder?
1: Das war ursprünglich die Idee. Die Jahre haben aber gezeigt, dass die Initiative nicht sehr groß ist. Also dass wir sozusagen sehr aktiv herantreten oder aktiv Dinge tun. Man kann, wenn man was macht, einfach von uns diese Infokarten haben, die übrigens auch in allen Apotheken aufliegen und bei allen Allgemeinmedizinern aufliegen. Okay. Also auch dort gibt es überall die Information dazu. Genau, und wenn man was machen will zu dem Thema, kann man mich kontaktieren, kann einfach bei uns das Infozeug oder die Rücksprache halten mit mir, wie auch immer. Wäre schön, ja.
0: Ja, wäre sicher schön. So, bevor wir, schau auf die Uhr, 21.40 Uhr, alliert hätten wir noch, Daniel, eins darfst du dann aussuchen von deinen Liedern, wenn du
2: look
0: willst.
2: Look on down from the bridge.
0: Wenn du jetzt richtig zugehört, was willst du denn?
2: Von Messi Star, glaube ich.
0: Ah ja, okay.
2: Das ist schön zum Ende.
0: Noch sind wir nicht am Ende, aber das versuchen wir jetzt, wenn ich es jetzt so auf die Schnelle finde. Irgendwo habe ich schon gesehen. Da ist es. Genau, Messi Star mit Look on Down the Bridge.

0: Messi ist da, haben die geheißen, gell?
1: Mhm.
0: Genau. Ja. Messi ist da mit sehr viel Orgel, sind wir drauf gekommen.
1: Ja, schöne Orgel.
0: Sind wir drauf gekommen. Orgel ist ein schönes Instrument, aber sehr schwer zum Transportieren. Und das wird der Iggy Pop mit Passenger. Der bestimmt auch das eine oder andere Suchtmittel konsumiert hat, könnte ich mir vorstellen.
1: Aber jetzt glaube ich auch. Wer nicht in der Kunst? Wer nicht in der Kunst?
0: Ich weiß gar nicht. Wahrscheinlich alle, gell?
1: Mhm. Passt halt auch gut zusammen.
0: Ja.
1: Habe ich das Gefühl.
0: Wir haben ja eh schon geredet. Also, es gibt ja Musiker, die behaupten, sie haben ganze Alben unter was für einen Einfluss geschrieben und dann retrospektiv betrachtet, sagen sie, dass so gut ist das doch nicht, wie sie gedacht haben. Vielleicht ist es wirklich nur so ein Märchen, dass das zusammengehört.
1: Mag sein, ja.
2: Man fühlt sich im Moment so, ne?
0: Also, wahrscheinlich, ich weiß es nicht.
1: Das Beste, was ich jemals geschrieben habe, habe ich nüchtern geschrieben.
0: Also ja.
1: Vielleicht ist das zutreffend, ja.
0: Ja, so. Wir haben noch eine betrachtet, dieses vielleicht wirklich nur eine Story. Also ein Romantisieren fast, nicht?
2: Mm.
0: Dass er so gezeigt wird. Mm. Ein Film, nicht?
1: Ja.
0: Dass die Leute irgendwie...
1: Aber es macht die Hemmschwelle niedriger, dass
0: vielleicht
1: du vielleicht
0: das, ja,
1: mehr Kunst raushaust. Mhm. Oder vielleicht auch nicht, es ist vielleicht auch mal gut, einmal nicht immer so einen hohen Anspruch zu haben und einfach mal zu machen, was einem im Kopf rumgeistert. Dafür können Drogen vielleicht ganz hilfreich sein. Aber es ist sicher nicht jetzt diese eine Muse, die man braucht, um irgendwas zu schaffen. Ne?
0: Wahrscheinlich, ja. Ich denke gerade an den Charles Bukowski, der ziemlich Alkoholiker, glaube ich, war nicht.
1: Ja.
0: Und da aber eigentlich viel darüber. Ich weiß schon lange, dass ich da ein Buch von ihm gelesen habe. So positiv hat er darüber gar nicht berichtet, oder?
1: Nein, es
0: waren ja so Lebensgeschichten, was ihm passiert ist. Nicht? Und das sind gar nicht so angenehme Geschichten, glaube ich, gewesen. Mhm. Soweit ich mich auf die Bücher erinnern kann.
1: Nein, es war einfach nur sehr

0: Also vor allem einige Sachen, wo eben behauptet wird, die Menschen haben das irgendwie unter Einfluss von Alkohol geschrieben oder ihre Erlebnisse danach irgendwie probiert niederzuschreiben. Mhm. Ob es jetzt auf eine sehr direkte Art und Weise war, wie es der Bukowski gemacht hat, oder sehr metaphorisch geschrieben, gibt es ja auch viele Bücher, wo man vielleicht einiges hineininterpretieren kann als Leser. Oder Gedichte, das sind sicher viele, wo man was hineininterpretieren kann als Leser. Ja, danke für euren Besuch. Es war eine sehr spannende Sendung. Hat mich sehr gefreut. Ich wünsche dir sehr viel Glück, Daniel, mit deinem Buch und mit deinen Büchern, die du noch schreiben wirst.
1: Dankeschön. Ja, danke.
0: Du kommst jetzt bei jedem Buch natürlich, dass du schreibst.
1: Sehr gern, ja.
0: Du kannst dazwischen aber da kommen. Also es ist nicht auch so, dass du immer ein Buch schreiben musst.
1: Danke dir für die Einladung.
0: Sehr gerne. Und wenn es Lesungen gibt, gibt es eigentlich eine Homepage von dir?
1: Instagram gibt es.
0: Instagram,
1: da bin ich seit dem Buch daniel.wagner.schreibt.
0: Genau. Und da sind auch die Termine wahrscheinlich drauf.
1: Ja, wenn ich ein bisschen zulege auf jeden Fall. Na doch, da hin und wieder gebe ich Bescheid, was passiert und wann. Ja.
0: Ja, perfekt. Also da kann man sich schlau machen, und sonst stehst du wahrscheinlich in der Zeitung auch oder so.
1: Kommt auch vor.
0: Ja, mit Lesungen. Also, alles Gute.
1: Dankeschön.
0: Und viel Erfolg mit deinen allen Büchern, die du schreiben wirst.
1: Danke.
0: Und dann auch für den Literatur- und Nobelpreis natürlich.
1: Natürlich.
0: Jetzt gleich, Gratulation. Den komme ich noch an.
2: Ja, können wir sagen, den haben wir vorher schon gekannt.
0: Genau. Ja. Der war in der Sendung. Zum Glück haben wir ein Foto gemacht. Das klappt keiner. Ja, Evelyn, auch dir danke.
2: Ja, danke schön.
0: Alles Gute für die Dialogwoche.
2: Ja.
0: Wenig Vorbereitungsarbeit.
2: Ja, die meiste Vorbereitungsarbeit ist schon passiert.
0: Okay, also dann.
2: Und ich freue mich auch schon drauf, wenn es jetzt dann stattfindet.
0: Ja, auf alle Fälle.
2: Ja.
0: Und wir haben uns so zumindest demokratisch, mehr oder weniger demokratisch, auf ein Abschlusslied geeinigt. The Stranglers mit Golden Brown, was ja vermutlich auch, ganz sicher bin ich mal gar nicht bei dem Lied. Ja, vor kurzem sogar einen Podcast geguckt, das habe ich, glaube ich, vergessen.
1: Mir kommt es auch bekannt vor.
0: Ja. Es geht angeblich um Heroin. Aber ich bin mir nicht ganz sicher. Aber das Lied ist schön.
1: Ja. Kann man ja auf den Text hören.
0: Wir gehen auf den Text hören, genau.
1: Also,
0: alles Gute den Hörern und bis zur nächsten Sendung, also bis zum zweiten Montag im Mai. Und ehrlich gesagt weiß ich noch gar nicht, was ich da tun werde. Aber es wird sicher wieder genauso lustig wie heute. Baba, gute Nacht und ciao.

0: Gute Nacht, John Boy.
1: Gute Nacht, Schatz.
2: Gute Nacht.
0: Gute Nacht, John Boy.
1: Gute Nacht, Elizabeth.
3: Gute Nacht, Mama.
4: Gute Nacht, Elizabeth.
0: John Boy?
1: Ja?

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Dieses Ansinnen unterstützen wir voll inhaltlich. Bei all den Kriegstreibern auf dieser Welt, den Populisten, die die Stimmung vergiften wollen, Land auf, Land ab, kommt der Peace Call von Another Taste gerade rechtzeitig. Musik aus Holland war das, aus dem zweiten Album des Kollektivs. Die Songs wurden analog und live im Studio eingespielt.

Lepp Boss drauf in Doberbetscher und moin ihr Cuties. Ich hoffe, ihr hattet einen halbwegs vernünftigen Sommer. Hier ist die Soul-Kantine. Wir starten mit euch in den Herbst hier auf Radio Agora, Radio Froh und auf dem freien Radio Neumünster. Euer Begleiter durch diese Stunde ist wie immer Jörg Heiden.

Den Sommer schreiben wir heute in der Sendung noch nicht ganz ab. Wir gehen nämlich der Frage nach, was war denn so das Album in diesen heißen Monaten, welches auf- und abgelaufen ist bei mir am Plattenteller. Die Antwort darauf liefern wir euch gleich mit unserer Empfehlung des Monats.

Zur Einstimmung haben wir ein feines Eröffnungsmenü vorbereitet. Es steht im Zeichen von Ella Fitzgerald. Die Künstlerin tritt im Februar 1966 im Falconer Center in Kopenhagen auf. Nachdem die Aufnahmen zu den zwei Konzerten an diesem Tag lange Zeit als verschollen gegolten haben, ist jetzt dazu erstmalig ein Album veröffentlicht worden. Für Ella Fitzgerald ist Europa zu dieser Zeit the place to be. Hier werden die Jazzkünstler jener Ära mit Respekt behandelt. Die Atmosphäre an diesem 6. Februar ist dementsprechend entspannt. Doch hört selbst, Ella Fitzgerald live at the Falconer Center mit drei Songs in eurem Eröffnungsmenü.

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Liebe Leute, hier ist Jörg Heiden mit einer Stunde Herz, Seele und Groove. 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Die Sendung im September eignet sich immer sehr gut, um der Frage nachzugehen, was denn im Sommer auf meinem Plattenteller gelegen hat. Welches Album hat mich durch die Hitzewellen begleitet? Und die Antwort lautet Doctrine of Love von Jalen Ngonda, unsere Empfehlung des Monats. Es ist wieder einmal eine Veröffentlichung aus dem Hause Depton geworden, aber sie machen es uns halt auch nicht wirklich schwer. Analoger Retro-Sound at its best wird da wieder geboten. Für den US-Musiker ist es das zweite Album in seiner Karriere. Die Veröffentlichung bietet das Wichtigste, die Musik. Kein großer Verpackungsschnickschnack, keine Liner Notes. Wir hören aus der Empfehlung des Monats den Song Mr. Train Conductor.

In Island wurde das neue Album von Soul Life eingespielt. Für das US-Trio ist es das erste Studioalbum seit knapp 15 Jahren. Flowers heißt es, den soeben gespielten Song Flowers at Your Feet bezeichnen die Musiker als Tribute an Brian Wilson und Sly Stone. Beide verstarben während der Aufnahmen zur Platte von Soul Life im Juni des Vorjahres. Liv und der Schlagzeuger Kareem Riggins haben sich zusammengetan und das Projekt China an den Start geschickt. China steht für God Energy Natural Amazing. Das Album heißt The Pleasure Is Yours. Daraus haben wir für euch im Mittelgang den Track They Better Be Glad I Have Therapy gespielt. Es gibt übrigens von China auch ein sehr empfehlenswertes Tiny Desk Konzert zum Anschauen.

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Hier ist Jörg Heiden und wir widmen uns wieder unserer Empfehlung des Monats Doctrine of Love von Jalen Ngonda. Der Musiker ist gebürtiger US-Amerikaner, lebt aber mittlerweile im UK. Von dort aus hat er seine Musikerkarriere auch gestartet. Im Jahr 2022 unterschreibt er bei Daptone Records. Sein erstes Album erscheint und findet großen Zuspruch. Das Rolling Stone Magazine bezeichnet ihn als Leading Soul Revivalist of this Decade. Die Lorbeeren hat er sich verdient. Hier ist Burning Temptation aus Doctrine of Love.

Bereits seit über 2 Jahren ist das Album We Belong von Sinkane heraus. Es beinhaltet unter anderem den soeben gehörten Track The Anthem. Mastermind Ahmed Galab bezeichnet das Werk als einen Love Letter to Black Music. Sein Lebenslauf liest sich nicht unspektakulär. Er hat ein Musical geschrieben, war Sessionmusiker bei Caribou, Off Montreal oder den Born Ruffians und hat unter anderem mit David Byrne und Damon Albarn zusammengearbeitet. Aus Burundi stammt der Musiker JB Bimani. Gemeinsam mit The Black Belts hat es für euch im Mittelgang den Song Precious Girl gegeben. Bimani ist im Alter von 15 Jahren aus seiner Heimat geflohen und hat in Wales einen sicheren Hafen gefunden. In seiner neuen Heimat entdeckt er Ray Charles, Bob Marley, Marvin Gaye und sein Idol Otis Redding. Music is my great escape, sagt er über seine Liebe zur Musik. Den Titel Precious Girl findet ihr auf Give Me Hope aus dem Jahr 2022.

Wir warten euch wieder die Empfehlung des Monats hier in der Soul-Kantine auf Doctrine of Love von Jalen Ngonda. Ich habe es vorhin schon erwähnt, es gibt leider keine Liner Notes zum Album, lediglich einen schönen Satz auf der Rückseite des Plattencovers. The Doctrine of Love holds that every thought and action should be guided first by compassion for others, because love is the highest measure of human worth. Und so zieht sich das Thema Liebe heute wie ein roter Faden durch die Sendung von der ersten gespielten Nummer weg. Ngonda räumt den Lyrics einen großen Stellenwert in seinem Schaffen ein. Smokey Robinson zählt er hier zu seinen Vorbildern. 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

Und noch eine Nummer aus unserer Empfehlung des Monats Doctrine of Love. Das war Hannah, What's the Matter von Jalen Ngonda. Wenn ihr jetzt Lust auf mehr bekommen habt, der Künstler ist derzeit gerade auf Europa-Tour. Auf seiner Homepage findet ihr die Dates. Der Song davor war ein weiterer Sound meines Sommers 2026. Musik aus dem aktuellen und zugleich fünften Album von Nubian Twist. Der Titeltrack zur neuen Platte Chasing Shadows mit Fatou Amata Diawara an den Vocals. Es gibt übrigens eine sehr schöne Worldwide FM Session des Kollektivs aus Leeds auf YouTube zum Nachschauen, ist allerdings schon ein wenig älter. Muito Cabala nennt sich ein neunköpfiges Ensemble aus Köln. Laut Homepage werden sie inspiriert von Afrobeat, Funk, Jazz and everything that grooves. Ihr Album Tomorrow a Flower ist letztes Jahr im Mai erschienen.

Liebe Leute, die Soul-Kantine im September 2026 schließt ihre Pforten. Wir sagen danke fürs Zuhören. Wenn ihr uns was mitteilen oder schreiben wollt, dann macht das am besten über Instagram. Ihr findet uns unter dem Handle soulkantine.at. Die letzte Nummer für heute kommt aus Deutschland und heißt Rocket Girl von Thorsten Gotz. Schöne Basslinie, fetzige Bläser. Wir hören uns wieder in einem Monat. Bis dahin wünscht euch Jörg Heiden eine gute Zeit. Bleibt stabil. Auf Wiederhören.

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Sehr geehrte Damen und Herren, willkommen zu Sandos Selection Nummer 35. Heute ist der 9. Februar 2026, es ist 23 Uhr und ich wünsche euch mit der nächsten Stunde, so wie immer, gute Unterhaltung.

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